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Die Geschichte Helgolands. Heute ein Streit um Macht und Ehre, die Untersuchung gegen Jakob Friedrichs. Im Sommer 1704 herrschte auf Helgoland eine gespannte Atmosphäre zwischen den Ratleuten, der lokalen Obrigkeit und dem einflussreichen Bürger Jakob Friedrichs waren heftige Irrungen und Zwistigkeiten ausgebrochen, wie sie in den kleinen norddeutschen Insel- und Küstengemeinden jener Zeit nicht selten waren. Am 27. Juni 1704 traf der Herr Justizrat von Graffen als königlicher Kommissarius mit einer Schmacke von Nordhoff auf der Insel ein. Sein ausdrücklicher Auftrag war, diesen Streit zu untersuchen und die Verantwortung der beteiligten Ratleute wie auch die Rolle Jakob Friedrichs zu klären. Am 28. Juni begann die Kommission im Hause des Pastors. Die schriftliche Verantwortung der Ratleute wurde verlesen und anschließend Jakob Friedrichs zur Kenntnis gebracht, der nun zu den Vorwürfen Stellung nehmen sollte. Hinter diesem Verfahren stand die typische frühneuzeitliche Ordnungspolitik. Landesherren und ihre Beamten suchten, entfernte Orte wie Helgoland enger zu kontrollieren und lokale Machtkämpfe nicht ausufern zu lassen. Dass eigens ein Justizrat und Kommissarius per Schiff anreiste, zeigt die Bedeutung, die man dem Konflikt beimaß. Für die Inselbewohner bedeutete dies Tage der Unsicherheit. Man wusste, dass solche Untersuchungen Karrieren, Ehre und das Machtgefüge der kleinen Gemeinschaft dauerhaft verändern konnten.

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1: Elton John hat dich eben noch sanft geschaukelt. Jetzt, um 2.21 Uhr auf Helgoland, wird es Zeit für ganz klare Ansagen. Heinz Rudolf Kunze fordert,

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Melina Mercuri wartet immer noch auf ihr Schiff. Aber um 2.46 Uhr flicken wir lieber erstmal die Antenne. Jesse Mellon und Bruce Springsteen übernehmen jetzt mit Broken Radio. 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
1: Stefan am Mikrofon, hallo? In Venezuela suchen Rettungskräfte weiter Tag und Nacht nach Überlebenden des schweren Erdbebens. Nach Angaben der Übergangspräsidentin Delcy Rodriguez haben inzwischen 24 Länder Rettungsteams und Hilfsgüter geschickt. Offiziell liegt die Zahl der Toten bei 1450, mehr als 3200 Menschen sind verletzt, Zehntausende gelten als vermisst. Aus Frust über fehlende staatliche Hilfe kommt es zu Protesten. Die Verhandlungen zwischen den Vereinigten Staaten und Iran über ein Kriegsende stehen seit Sonntag massiv unter Druck. Nach einem Drohnenangriff auf einen Öltanker und anschließenden gegenseitigen Militärschlägen in der Straße von Hormus drohen die iranischen Revolutionsgarden härtere Maßnahmen gegen Schiffe an. Laut Medienberichten liegen die Gespräche vorerst auf Eis. Eine Waffenruhe ist gefährdet. Bremerhaven. Vom 13. bis zum 17. August 2025 haben Hunderttausende Menschen die Sail 2025 besucht. 5 Tage lang lagen große Windjammer im Hafen, während an Land ein Rahmenprogramm mit Feierlichkeiten und Angeboten stattfand. Im Anschluss wurden ausgewählte Fotos des maritimen Großereignisses online zum Herunterladen und Abspeichern bereitgestellt. Der zugrunde liegende Artikel erschien erstmals am 19. August 2025 auf einem Internetportal.
2: Danke, Stefan. Jetzt ist es freundlich, leicht bewölkt um die 20 Grad, fühlt sich angenehm warm an. Heute bleibst du meist trocken, später lockerer Himmel, gegen Abend etwa 18 Grad. Der Westwind lässt nach, morgen erst grauer, dann öfter Sonne bei 18 Grad und schwächerem Nordwind. Übermorgen wird's wolkiger mit etwas Regen bei 19 Grad und teils kräftigem Wind. Die Wellen vom Südhafen liegen heute bei einem halben Meter und nehmen morgen mit dem auffrischenden Nordwest zu. Hoch- und Niedrigwasser liegen heute bequem im Tagesverlauf, dazwischen toll zum Spazieren am Strand. Sonnenuntergang um 22.05 Uhr, Sonnenaufgang morgen um 4.58 Uhr.

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0: Natürlich gibt's auch positive Nachrichten. Hier zum Beispiel:
1: Das King's College Hospital in Südlondon eröffnete auf seiner 60-Betten-Intensivstation Großbritanniens ersten Dachgarten dieser Art für Intensivpatienten. Er bietet Platz für 6 Betten. 6 speziell entwickelte, wetterfeste Schränke liefern Strom, Daten und medizinisches Gas. Dr. Tom Best, klinischer Direktor von King's Critical Care, lobt das Projekt. Iona Joy, Direktorin für Zuschüsse der King's College Hospital Charity, ebenso. Patientin Holly erwartet eine Herz-OP und sagte der BBC, sie bliebe bei Gewitter draußen. Landschaftsarchitekt Nigel Dunnett, Professor der University of Sheffield, und Sarah Price, dreimalige Gewinnerin der Chelsea Flower Show, pflanzten Rosmarin, Salbei, Oregano und Wollziest. Professor Clive Kay, Chief Executive des King's College Hospital NHS Foundation Trust, lobt den Garten.
2: Das King's Critical Care Center betreut jährlich über 5000 Patienten und 15.000 Angehörige. 28 Studien zeigen, dass Naturrezepte die Gesundheit verbessern. Ich als Fischer gewann den King's Award für das erste Programm, das Angeln gegen Angstzustände verschreibt.

Jordi wollte eben noch die Welt retten. Um 3.23 Uhr auf Helgoland überlassen wir das aber lieber den Geistern. Hier ist Bruce Springsteen mit The Ghost of Tom Jones.

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dem wilden Fluss von Railroad Earth wird es um 3.43 Uhr Zeit, mal wieder eigene Wege zu gehen. Rocky Burnett hat jedenfalls genug vom Spurenlesen. Hier ist Tired of Toe.

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1: Das Neueste. Hier ist Stefan. Hallo. Israels Armee hat nach eigenen Angaben im Südlibanon nahe dem Ort Majdal Sun einen von der Hisbollah angelegten unterirdischen Tunnel gesprengt. Der mehr als 200 Meter lange und über 25 Meter tiefe Tunnel soll Waffen und Abschussschächte enthalten haben. Die USA waren vorab informiert. Trotz eines neuen Rahmenabkommens greifen sich Israels Armee und Hisbollah weiter gegenseitig an. In Russland verschärft sich die Treibstoffkrise. Präsident Wladimir Putin hat Regierungsvertreter und Ölproduzenten zu einer Krisensitzung einberufen. Er räumte lange Schlangen und fehlende Benzinsorten an vielen Tankstellen ein. Russland greift auf Reserven zurück und prüft einen Exportstopp für Diesel. Auf der Krim wird Treibstoff

0: größtenteils nicht mehr an Privatleute abgegeben. Bremerhaven. Vom 13. bis zum 17. August 2025 haben hunderttausende Menschen die Sail 2025 besucht. 5 Tage lang lagen große Windjammer im Hafen, während an Land ein Rahmenprogramm mit Feierlichkeiten und Angeboten stattfand. Im Anschluss wurden ausgewählte Fotos des maritimen Großereignisses online zum Herunterladen und Abspeichern bereitgestellt. Der zugrunde liegende Artikel erschien erstmals am 19. August 2025 auf einem Internetportal.
1: Danke, Stefan. Jetzt ist es freundlich, leicht bewölkt um die 20 Grad, fühlt sich angenehm warm an. Heute bleibst du meist trocken, später lockerer Himmel, gegen Abend etwa 18 Grad. Der Westwind lässt nach, morgen erst grauer, dann öfter Sonne bei 18 Grad und schwächerem Nordwind. Übermorgen wird's wolkiger mit etwas Regen bei 19 Grad und teils kräftigem Wind. Die Wellen vom Südhafen liegen heute bei 1,5 Meter und nehmen morgen mit dem auffrischenden Nordwest zu. Hoch- und Niedrigwasser liegen heute bequem im Tagesverlauf, dazwischen toll zum Spazieren am Strand. Sonnenuntergang um 22.05 Uhr, Sonnenaufgang morgen um 4.58 Uhr.

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A Day in Rock History mit Tore Laufenberg. Am 29.06.1948, heute vor 78 Jahren, wurde in Nottingham ein Junge geboren, dessen Hände Jahrzehnte später den Herzschlag einer ganzen Rockgeneration liefern sollten. Ian Paice. Mit 19 stieg er 1968 in eine frisch gegründete Band namens Deep Purple ein und trotz aller Turbulenzen und Besetzungswechsel blieb er der Einzige, der immer da war. Paice ist nicht der lauteste, aber der, auf den alles aufbaut. Seine Wirbel und Filz gaben Songs wie Black Knight den nötigen Punch und machten das unsterbliche Riff von Smoke on the Water stabil wie ein Fels. Kritiker nannten ihn einmal den Gehirn hinter der Band und Kollegen lobten seine erstaunliche Technik. Schnell, swingend, präzise, dabei niemals überheblich. Steve Morse brachte es auf den Punkt. Ein Real Heavy Ringo. Ein Kompliment, das die Mischung aus Groove und Power trifft. Seine Handschrift zieht sich durch Mark I, das legendäre Mark II und bis zu den späteren Formationen. Selbst wenn Musiker kamen und gingen, war Paice der rote Faden. Er sprang gern über Genregrenzen, spielte mit Gary Moore, half Whitesnake und nahm sogar mit Paul McCartney auf. Ein Zeichen dafür, wie sehr sein Stil Musiker unterschiedlicher Welten anzieht. Heute lohnt es, auf die Schläge zu hören, die ganze Soli möglich machen. Keine Show, sondern Handwerk. Zeit, den Beat zu spüren. Smoke on the Water.

Stevie Ray Vaughan hat sein Schaf im Trockenen. Kurz vor 5 wird es Zeit abzuheben. Michael Bublé hat das Boarding-Ticket für dich.

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1: Neuigkeiten von Stefan.
2: Hallo. Israels Armee hat nach eigenen Angaben im Südlibanon nahe dem Ort Majdal Sun einen von der Hisbollah angelegten unterirdischen Tunnel gesprengt. Der mehr als 200 Meter lange und über 25 Meter tiefe Tunnel soll Waffen und Abschussschächte enthalten haben. Die USA waren vorab informiert. Trotz eines neuen Rahmenabkommens greifen sich Israels Armee und Hisbollah weiter gegenseitig an. In Venezuela suchen Rettungskräfte weiter Tag und Nacht nach Überlebenden des schweren Erdbebens. Nach Angaben der Übergangspräsidentin Delcy Rodriguez haben inzwischen 24 Länder Rettungsteams und Hilfsgüter geschickt. Offiziell liegt die Zahl der Toten bei 1450. Mehr als 3200 Menschen sind verletzt. Zehntausende gelten als vermisst. Aus Frust über fehlende staatliche Hilfe kommt es zu Protesten. Bremerhaven. Vom 13. bis zum 17. August 2025 haben hunderttausende Menschen die Sail 2025 besucht. 5 Tage lang lagen große Windjammer im Hafen, während an Land ein Rahmenprogramm mit Feierlichkeiten und Angeboten stattfand. Im Anschluss wurden ausgewählte Fotos des maritimen Großereignisses online zum Herunterladen und Abspeichern bereitgestellt. Der zugrunde liegende Artikel erschien erstmals am 19. August 2025 auf einem Internetportal.
3: Danke, Stefan. Jetzt ist es freundlich, leicht bewölkt, um die 20 Grad, fühlt sich angenehm warm an. Heute bleibst du meist trocken, später lockerer Himmel, gegen Abend etwa 18 Grad. Der Westwind lässt nach, morgen erst grauer, dann öfter Sonne bei 18 Grad und schwächerem Nordwind. Übermorgen wird's wolkiger mit etwas Regen bei 19 Grad und teils kräftigem Wind. Die Wellen vom Südhafen liegen heute bei einem halben Meter und nehmen morgen mit dem auffrischenden Nordwest zu. Hoch- und Niedrigwasser liegen heute bequem im Tagesverlauf, dazwischen toll zum Spazieren am Strand. Sonnenuntergang um 22.05 Uhr, Sonnenaufgang morgen um 4.58 Uhr.

aus Wittmund steckt noch im Morgentief und findet viel zu früh für den Tag. Keine Sorge, Stefan, wir bringen dich weich ins Hier und Jetzt. Für dich legen wir jetzt auf. Time von Pink Floyd.

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Die Geschichte Helgolands. Heute ein Streit um Macht und Ehre. Die Untersuchung gegen Jakob Friedrichs. Im Sommer 1704 herrschte auf Helgoland eine gespannte Atmosphäre zwischen den Ratleuten, der lokalen Obrigkeit und dem einflussreichen Bürger Jakob Friedrichs waren heftige Irrungen und Zwistigkeiten ausgebrochen, wie sie in den kleinen norddeutschen Insel- und Küstengemeinden jener Zeit nicht selten waren. Am 27. Juni 1704 traf der Herr Justizrat von Graffen als königlicher Kommissarius mit einer Schmacke von Nordhoff auf der Insel ein. Sein ausdrücklicher Auftrag war, diesen Streit zu untersuchen und die Verantwortung der beteiligten Ratleute wie auch die Rolle Jakob Friedrichs zu klären. Am 28.

20. Juni begann die Kommission im Hause des Pastors. Die schriftliche Verantwortung der Ratleute wurde verlesen und anschließend Jakob Friedrichs zur Kenntnis gebracht, der nun zu den Vorwürfen Stellung nehmen sollte. Hinter diesem Verfahren stand die typische frühneuzeitliche Ordnungspolitik. Landesherren und ihre Beamten suchten, entfernte Orte wie Helgoland enger zu kontrollieren und lokale Machtkämpfe nicht ausufern zu lassen. Dass eigens ein Justizrat und Kommissarius per Schiff anreiste, zeigt die Bedeutung, die man dem Konflikt beimaß. Für die Inselbewohner bedeutete dies Tage der Unsicherheit. Man wusste, dass solche Untersuchungen Karrieren, Ehre und das Machtgefüge der kleinen Gemeinschaft dauerhaft verändern konnten.

Musikwunsch von Stefan aus Wittmund. Stefan ist heute Morgen schon wach, viel zu früh, sagt er, und schickt uns zur Aufweckhilfe einen Song. Für dich, Stefan, und alle Frühaufsteher, spielen wir jetzt Was du von Westernhagen.

0: Guten Morgen.
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Stefan aus Wittmund. Stefan schickt uns einen verschlafenen Gruß und findet, der Tag hat viel zu früh angefangen. Für dich, Stefan, und alle, die noch halb im Bett sind, gibt's jetzt musikalische Unterstützung. Welcome to New York in der Version von Ryan Adams.

Adams bringt uns gerade New York. Aber mal ehrlich, um 5.38 Uhr wollen wir doch gleich die ganze Welt. Kein Problem. Hier ist Eric Clapton mit Man of the World.

Clapton war eben noch ein Man of the World. Um 5.41 Uhr reicht uns aber ein Kaffee. Robert Plant und der Soweto Gospel Choir bringen uns jetzt ins Valley of Tears.

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2: Hier ist Sascha, willkommen zu den Nachrichten. Israels Armee hat nach eigenen Angaben im Südlibanon nahe dem Ort Majdal Sun einen von der Hisbollah angelegten unterirdischen Tunnel gesprengt. Der mehr als 200 Meter lange und über 25 Meter tiefe Tunnel soll Waffen und Abschussschächte enthalten haben. Die USA waren vorab informiert. Trotz eines neuen Rahmenabkommens greifen sich Israels Armee und Hisbollah weiter gegenseitig an. In Russland verschärft sich die Treibstoffkrise. Präsident Wladimir Putin hat Regierungsvertreter und Ölproduzenten zu einer Krisensitzung einberufen. Er räumte lange Schlangen und fehlende Benzinsorten an vielen Tankstellen ein. Russland greift auf Reserven zurück und prüft einen Exportstopp für Diesel. Auf der Krim wird Treibstoff teils nicht mehr an Privatleute abgegeben. Bremerhaven: Vom 13. bis zum 17. August 2025 haben hunderttausende Menschen die Sail 2025 besucht. 5 Tage lang lagen große Windjammer im Hafen, während an Land ein Rahmenprogramm mit Feierlichkeiten und Angeboten stattfand. Im Anschluss wurden ausgewählte Fotos des maritimen Großereignisses online zum Herunterladen und Abspeichern bereitgestellt. Der zugrunde liegende Artikel erschien erstmals am 19. August 2025 auf einem Internetportal. Das waren die Nachrichten, jetzt das Wetter mit Molly.
3: Genau, Sascha, schauen wir mal aufs Wetter. Jetzt ist es meist bewölkt bei rund 18 Grad. Leicht frisch, aber trocken, mit spürbarem Nordwestwind. Heute bleiben wir bei knapp unter 20 Grad. Der Wind etwa Stärke 4, die Wellen vorm Südhafen bei einem halben Meter. Morgen dichte Wolken um die 18 Grad. Schwacher Regen möglich, dazu ein deutlich kräftigerer Nordwestwind bis Stärke 6 und höhere Wellen. Übermorgen ein freundlicher Mix aus Sonne und Wolken. Niedrigwasser um 6.48 Uhr, Hochwasser um 7.24 Uhr, Sonnenaufgang um 4.58 Uhr, Sonnenuntergang gegen 22 Uhr.
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4: Moin Helgoland, moin ihr Frühaufsteher. Hier ist Marion zusammen mit Sascha im Morgenmeer auf The Rock Radio. Gleich reden wir über, nur für kurze Zeit, die schönsten Sail 2025 Bilder zum Download. Und jetzt für euch Dr. Hook mit Cover of the Rolling Stones. Laut aufdrehen.
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Die Geschichte Helgolands. Heute ein Streit um Macht und Ehre. Die Untersuchung gegen Jakob Friedrichs. Im Sommer 1704 herrschte auf Helgoland eine gespannte Atmosphäre zwischen den Ratleuten, der lokalen Obrigkeit und dem einflussreichen Bürger Jakob Friedrichs waren heftige Irrungen und Zwistigkeiten ausgebrochen, wie sie in den kleinen norddeutschen Insel- und Küstengemeinden jener Zeit nicht selten waren. Am 27. Juni 1704 traf der Herr Justizrat von Graffen als königlicher Kommissarius mit einer Schmacke von Nordhoff auf der Insel ein. Sein ausdrücklicher Auftrag war, diesen Streit zu untersuchen und die Verantwortung der beteiligten Ratleute wie auch die Rolle Jakob Friedrichs zu klären. Am 28. Juni begann die Kommission im Hause des Pastors. Die schriftliche Verantwortung der Ratleute wurde verlesen und anschließend Jakob Friedrichs zur Kenntnis gebracht, der nun zu den Vorwürfen Stellung nehmen sollte. Hinter diesem Verfahren stand die typische frühneuzeitliche Ordnungspolitik. Landesherren und ihre Beamten suchten, entfernte Orte wie Helgoland enger zu kontrollieren und lokale Machtkämpfe nicht ausufern zu lassen. Dass eigens ein Justizrat und Kommissarius per Schiff anreiste, zeigt die Bedeutung, die man dem Konflikt beimaß. Für die Inselbewohner bedeutete dies Tage der Unsicherheit. Man wusste, dass solche Untersuchungen Karrieren, Ehre und das Machtgefüge der kleinen Gemeinschaft dauerhaft verändern konnten.

0: 19 nach 6 ohne dich, Marion. So fühlte sich Three Doors Down an.
1: Ein Traum für uns alle, ich weiß.
0: Träum weiter. Hier ist Nena mit Nur geträumt. So

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1: Die Nachrichten mit Stefan, hallo. Doha in Katar wird am kommenden Dienstag Schauplatz von Gesprächen zwischen den Vereinigten Staaten und Iran, um ihr brüchiges Friedensabkommen zur Straße von Hormuz zu retten. Nach mehreren Tagen eskalierender Gefechte, die ein am 17. Juni unterzeichnetes Zwischenabkommen gefährdet hatten, einigten sich beide Seiten darauf, ihre militärischen Angriffe einzustellen und Schiffe vorerst frei passieren zu lassen. US-Präsident Donald Trump drohte zugleich mit einem umfassenden Militäreinsatz, falls iranische Angriffe auf die Schifffahrt wieder aufgenommen werden. Israels Armee hat nach eigenen Angaben im Südlibanon nahe dem Ort Majdal Sun einen von der Hisbollah angelegten unterirdischen Tunnel gesprengt. Der mehr als 200 Meter lange und über 25 Meter tiefe Tunnel soll Waffen und Abschussschächte enthalten haben. Die USA waren vorab informiert. Trotz eines neuen Rahmenabkommens greifen sich Israels Armee und Hisbollah weiter gegenseitig an. Hamburg. In der Hansestadt beginnt heute die dritte Hamburg Sustainability Conference, bei der reichere und ärmere Länder nachhaltiger zusammenarbeiten wollen. Rund 1600 Teilnehmende aus Politik, Wirtschaft und Zivilgesellschaft beraten zwei Tage lang über Klimaschutz, Energiewende, Fachkräftemangel und künstliche Intelligenz. Zur Eröffnung sprechen Bundespräsident Frank-Walter Steinmeier und Hamburgs Bürgermeister Peter Tschentscher. Parallel startet die Hamburg Sustainability Week mit Aktionen für Bürgerinnen und Bürger, um die Stadt nachhaltiger zu gestalten.
2: Genau, Sascha, schauen wir mal aufs Wetter. Jetzt ist es meist bewölkt bei rund 18 Grad. Leicht frisch, aber trocken, mit spürbarem Nordwestwind. Heute bleiben wir bei knapp unter 20 Grad. Der Wind etwa Stärke 4, die Wellen vom Südhafen bei einem halben Meter. Morgen dichte Wolken um die 18 Grad, schwacher Regen möglich. Dazu ein deutlich kräftigerer Nordwestwind bis Stärke 6 und höhere Wellen. Übermorgen ein freundlicher Mix aus Sonne und Wolken. Niedrigwasser um 6.48 Uhr, Hochwasser um 7.24 Uhr, Sonnenaufgang um 4.58 Uhr, Sonnenuntergang gegen 22.05 Uhr.
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3: Moin, hier ist Marion mit Sascha im Morgenmeer auf The Rock Radio Helgoland. Schön, dass du dabei bist. Deinen Musikwunsch kannst du jederzeit auf unserer Webseite loswerden. Heute im Fokus: Steinmeier eröffnet die Hamburger Nachhaltigkeitskonferenz. Und jetzt für dich: More Today Than Yesterday von Spiral Staircase.

0: Das war Breakaway von The Beach Boys. Und Aufbruch passt. Hunderttausende feierten die Sail 2025 in Bremerhaven. Vom 13. bis zum 17. August 5 Tage mit imposanten Windjammern im Hafen. Es ist 7.12 Uhr.
1: Ach toll, Luft, Meer und Menschenmassen. Genau mein Wellnessprogramm.
0: Wichtig ist, es betrifft Einheimische, TouristInnen und Familien. Und es gibt die besten Fotos vom Mega-Event zum Herunterladen. Der Artikel erschien erstmals am 19. August 2025.
1: Fotos für die Wand.

0: Natürlich gibt's auch positive Nachrichten. Hier zum Beispiel.
1: An Devons britischer Küste, England, nahe Sorkham, liegt ein 400 Jahre altes Schiffswrack. Die Southwest Maritime Archaeology Group entdeckte es 1995. Nach 30 Jahren ist es identifiziert. Das niederländische Handelsschiff Dom van Keulen.
2: Herbst 1633 von Marokko Richtung Niederlande. Historiker Ian Friel fand im National Archive: Bei stürmischem Wetter schlug das Schiff Leck. Die gesamte Besatzung überlebte. Die Fracht: 320 Ziegenhäute, 150 Säcke Gummi Arabicum, 64 Säcke Salpeter.
1: Co-Herausgeber Professor Dave Parham der Bournemouth University beschreibt dies in From Morocco to the Coast of England: The Story of the Dom van Keulen and its Remarkable Cargo. Darunter waren 9000 barbaresken Dukaten, europäische Gold- oder Silbermünzen sowie marokkanische Goldmünzen.
2: Forschungsleiter Jeremy D. Hill vom British Museum zeigt 400 Münzen aus Marokkos barbaresken Küste. Sie belegen den Seehandel des 17. Jahrhunderts zwischen Marokko, Großbritannien und den Niederen Landen unter der arabischen Sadir-Scharifen-Dynastie, 1549 bis 1659. Dazu existieren 1500 weitere Funde.

0: Es ist 7.26 Uhr. Das war Girls Got Rhythm von AC/DC. Thema jetzt: Kieler Woche 2026. Segel, Konzerte und Sonne.
1: Rund 3 Millionen Gäste, etwa 300.000 weniger als 2025. Dem Oberbürgermeister ist das völlig egal. Schön, wenn einem das egal bleiben darf.
0: Polizei meldet rund 360 Straftaten, ungefähr 40 weniger. Feuerwehr lobt das Hitzemanagement. Schattenplätze wurden viel genutzt.
1: Segler kämpften mit Flaute. Windlosigkeit als neue Wassersportdisziplin.
0: Ein Stromausfall und eine Bahnstörung sorgten für Wirbel, aber insgesamt positive Bilanz und ein friedliches Ende. Up next, listen to the rhythm of the falling rain von Cascades.

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0: 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Mit Tore Laufenberg.
1: Am 29.06.1948, heute vor 78 Jahren, wurde in Nottingham ein Junge geboren, dessen Hände Jahrzehnte später den Herzschlag einer ganzen Rockgeneration liefern sollten. Ian Paice. Mit 19 stieg er 1968 in eine frisch gegründete Band namens Deep Purple ein und trotz aller Turbulenzen und Besetzungswechsel blieb er der Einzige, der immer da war. Paice ist nicht der lauteste, aber der, auf den alles aufbaut. Seine Wirbel und Filz gaben Songs wie Black Knight den nötigen Punch und machten das unsterbliche Riff von Smoke on the Water stabil wie ein Fels. Kritiker nannten ihn einmal den Gehirn hinter der Band und Kollegen lobten seine erstaunliche Technik. Schnell, swingend, präzise, dabei niemals überheblich. Steve Morse brachte es auf den Punkt. Ein Real Heavy Ringo. Ein Kompliment, das die Mischung aus Groove und Power trifft. Seine Handschrift zieht sich durch Mark I, das legendäre Mark II und bis zu den späteren Formationen. Selbst wenn Musiker kamen und gingen, war Paice der rote Faden. Er sprang gern über Genregrenzen, spielte mit Gary Moore, half Whitesnake und nahm sogar mit Paul McCartney auf. Ein Zeichen dafür, wie sehr sein Stil Musiker unterschiedlicher Welten anzieht. Heute lohnt es, auf die Schläge zu hören, die ganze Soli möglich machen. Keine Show, sondern Handwerk. Zeit, den Beat zu spüren. Smoke on the Water.

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1: Hallo, ich bin Stefan. Doha in Katar wird am kommenden Dienstag Schauplatz von Gesprächen zwischen den Vereinigten Staaten und Iran, um ihr brüchiges Friedensabkommen zur Straße von Hormuz zu retten. Nach mehreren Tagen eskalierender Gefechte, die ein am 17. Juni unterzeichnetes Zwischenabkommen gefährdet hatten, einigten sich beide Seiten darauf, ihre militärischen Angriffe einzustellen und Schiffe vorerst frei passieren zu lassen. US-Präsident Donald Trump drohte zugleich mit einem umfassenden Militäreinsatz, falls iranische Angriffe auf die Schifffahrt wieder aufgenommen werden. Weltweit hängt mehr als die Hälfte des Bruttoinlandsprodukts von der Natur ab. Gleichzeitig schrumpfen vor allem Süßwasserbestände seit 1970 um rund 85%. Das britische Unternehmen Nature Metrics will mit Umwelt-DNA aus Wasser- und Bodenproben die Artenvielfalt schneller und günstiger messen. Die Daten sollen Renaturierungsprojekte bewertbar machen und Unternehmen helfen, ihren Einfluss auf Ökosysteme in Entscheidungen und Bilanzen einzubeziehen. Nature Metrics steht damit im Finale des vom Prince of Wales initiierten Earthshot Prize. Böel in Schleswig-Holstein hat das Schutzgebiet Billmoor deutlich erweitert. Innerhalb von knapp 2 Jahren wurde der nördliche Rand des Moors in eine Grünland-Pufferzone mit einem 570 Meter langen neuen Knick umgewandelt. 11 Eigentümer, darunter die Kirchengemeinde Süderbrarup, ein Biolandwirt, der Wasser- und Bodenverband sowie der Naturschutzverein Süderbrarup kooperierten dafür. Der Kreis Schleswig-Flensburg unterstützte finanziell. Die artenreiche Fläche mit rund 13 Hektar soll Lebensraum und mögliche Wiedervernässung sichern. Jetzt das Wetter. Molly?
2: Genau, Stefan, schauen wir mal aufs Wetter. Jetzt gerade hängst du unter einer Wolkendecke bei rund 18 Grad. Ein bisschen frisch, aber trocken. Dazu ein nordwestlicher Wind um Stärke 4 und ein halber Meter Welle vor dem Südhafen. Später gibt's Wolken mit ein paar freundlichen Lücken. Maximal 19 Grad. Heute Abend etwa 17. Morgen dann dichter bewölkt. Kurze Schauer möglich um 18 Grad. Der Wind legt auf Stärke 6 zu und schiebt kräftigere Wellen an. Ebbe bis 12 Uhr 24, Hochwasser um 19 Uhr 15. Die Sonne verschwindet um 22 Uhr 5 und ist morgen früh um 4 Uhr 58 wieder da. Übermorgen mischen sich Sonne, Wolken und einzelne Schauer bei 17 bis 19 Grad. An der See wieder mit spürbar mehr Westwind.
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3: Moin, hier ist Thorsten bei Norden ist oben auf Radio Helgoland. Heute eröffnet Bundespräsident Steinmeier in Hamburg die große Nachhaltigkeitskonferenz. Wir behalten für euch den Überblick, was davon wirklich wichtig ist. Jetzt dreht ihr am Lautstärkeregler. Hier kommt Locomotive Breath von Jethro Tull.

0: Sag mal, Thorsten, um 7:45 schon so atemlos wegen Mana?
1: Ich schnappe nach Luft, Sascha. Zip, dieser Kuschelrock am Morgen tötet mich.
0: Dann pusten wir dir den Staub aus den Ohren. Hier sind Motorhead mit Jump.

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Die Geschichte Helgolands. Heute ein Streit um Macht und Ehre. Die Untersuchung gegen Jakob Friedrichs. Im Sommer 1704 herrschte auf Helgoland eine gespannte Atmosphäre zwischen den Ratleuten, der lokalen Obrigkeit und dem einflussreichen Bürger Jakob Friedrichs waren heftige Irrungen und Zwistigkeiten ausgebrochen, wie sie in den kleinen norddeutschen Insel- und Küstengemeinden jener Zeit nicht selten waren. Am 27. Juni 1704 traf der Herr Justizrat von Graffen als königlicher Kommissarius mit einer Schmacke von Nordhoff auf der Insel ein. Sein ausdrücklicher Auftrag war, diesen Streit zu untersuchen und die Verantwortung der beteiligten Ratleute wie auch die Rolle Jakob Friedrichs zu klären. Am 28. Juni begann die Kommission im Hause des Pastors. Die schriftliche Verantwortung der Ratleute wurde verlesen und anschließend Jakob Friedrichs zur Kenntnis gebracht, der nun zu den Vorwürfen Stellung nehmen sollte. Hinter diesem Verfahren stand die typische frühneuzeitliche Ordnungspolitik. Landesherren und ihre Beamten suchten, entfernte Orte wie Helgoland enger zu kontrollieren und lokale Machtkämpfe nicht ausufern zu lassen. Dass eigens ein Justizrat und Kommissarius per Schiff anreiste, zeigt die Bedeutung, die man dem Konflikt beimaß. Für die Inselbewohner bedeutete dies Tage der Unsicherheit. Man wusste, dass solche Untersuchungen Karrieren, Ehre und das Machtgefüge der kleinen Gemeinschaft dauerhaft verändern konnten.

0: wollten eben mit uns wegrennen. Um 8.24 Uhr auf Helgoland.
1: Bestimmt aufs Festland, Sascha. Einfach weit weg von deinen Witzen.
0: Träum weiter. Hier kommen Pearl Jam mit Future.

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0: Viertel vor neun auf Helgoland. Joe Bonamassa hat alles aufgegeben. Hast du heute schon was geopfert, Thorsten?
1: Nur meinen Schönheitsschlaf für dich, Sascha.
0: Dann hilft jetzt Bob Seger mit Old Time Rock'n'Roll.

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1: Die Nachrichten mit Stefan, hallo. In der heutigen Ausgabe von Europe Today analysiert Osama Rizvi die erneuten Gespräche zwischen den Vereinigten Staaten und Iran in Katar und deren Folgen für die Region und die Energiemärkte. Weitere Themen sind Donald Trumps Strafzolldrohungen gegen Europa, die Folgen der Hitzewelle in Europa sowie die neuesten Spiele der FIFA-Weltmeisterschaft. Die Sendung läuft werktags um 8 Uhr in Brüssel. Weltweit hängt mehr als die Hälfte des Bruttoinlandsprodukts von der Natur ab. Gleichzeitig schrumpfen vor allem Süßwasserbestände seit 1970 um rund 85%. Das britische Unternehmen Nature Metrics will mit Umwelt-DNA aus Wasser- und Bodenproben die Artenvielfalt schneller und günstiger messen. Die Daten sollen Renaturierungsprojekte bewertbar machen und Unternehmen helfen, ihren Einfluss auf Ökosysteme in Entscheidungen und Bilanzen einzubeziehen. Nature Metrics steht damit im Finale des vom Prince of Wales initiierten Earthshot Prize. Böhl in Schleswig-Holstein hat das Schutzgebiet Billmoor deutlich erweitert. Innerhalb von knapp 2 Jahren wurde der nördliche Rand des Moors in eine Grünland-Pufferzone mit einem 570 Meter langen neuen Knick umgewandelt. 11 Eigentümer, darunter die Kirchengemeinde Süderbrarup, ein Biolandwirt, der Wasser- und Bodenverband sowie der Naturschutzverein Süderbrarup kooperierten dafür. Der Kreis Schleswig-Flensburg unterstützte finanziell. Die artenreiche Fläche mit rund 13 Hektar soll Lebensraum und mögliche Wiedervernässung sichern.
2: Genau, Stefan, schauen wir mal aufs Wetter. Jetzt gerade hängst du unter einer Wolkendecke bei rund 18 Grad. Ein bisschen frisch, aber trocken. Dazu ein nordwestlicher Wind um Stärke 4 und ein halber Meter Welle vor dem Südhafen. Später gibt's Wolken mit ein paar freundlichen Lücken. Maximal 19 Grad. Heute Abend etwa 17. Morgen dann dichter bewölkt. Kurze Schauer möglich um 18 Grad. Der Wind legt auf Stärke 6 zu und schiebt kräftigere Wellen an. Ebbe bis 12 Uhr 24, Hochwasser um 19 Uhr 15. Die Sonne verschwindet um 22 Uhr 5 und ist morgen früh um 4 Uhr 58 wieder da. Übermorgen mischen sich Sonne, Wolken und einzelne Schauer bei 17 bis 19 Grad. An der See wieder mit spürbar mehr Westwind.
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3: Moin, hier ist Thorsten bei Norden ist oben auf Radio Helgoland. Heute eröffnet Bundespräsident Steinmeier die Hamburger Nachhaltigkeitskonferenz. Wichtiges Signal für Klima und Zukunft bei uns im Norden. Und jetzt wird's musikalisch. Hier kommt für dich Why Can't This Be Love von Van Halen. Viel Spaß!

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0: Guten Morgen, es ist 9.09 Uhr. Nach Sadmans Tang von Volbeat bleibt es ernst. Ab heute dreht sich bei der dritten Hamburg Sustainability Conference alles um Zusammenarbeit zwischen reichen und weniger wohlhabenden Ländern.
1: Klingt wichtig. Und viel weniger deprimierend als der Song, oder?
0: Rund 1600 Teilnehmende, Steinmeier und Scholz sprechen, SAP ist dabei. 2 Tage, Klima, KI, Fachkräftemangel und eine neue Nord-Süd-Kommission.
1: Altkanzler plus Ex-Präsidentin von Costa Rica. Das ist mal ein ungewöhnliches Dreamteam.
0: Das UNDP befragte Menschen in 15 Ländern. Energiewende, Naturschutz und besserer Zugang zu Finanzierung vorne.
1: Und parallel läuft die Hamburg Sustainability Week mit Stadtführungen, Filmen, Workshops, richtig viel Bewegung in der Stadt.
0: Als nächstes kommt Mirage von Santana.

0: Um kurz vor 21:30 schweben wir sanft aus dem Fleetwood Mac-Himmel. Thorsten, träumst du noch?
1: Klar, von echtem Sommer. Aber jetzt retten uns Air Supply mit Come What May.
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0: The Police wollten eben die Nacht bringen, um kurz vor 10 morgens auf Helgoland. Etwas optimistisch, Thorsten?
1: Absolut. Ich schlafe einfach im Stehen weiter.
0: Dann wecken wir dich jetzt auf. Hier ist José Feliciano mit Hey Baby.

0: 50. Nach Hey Baby reden wir über Ärger an der Schlei. Nachträgliche Legalisierung von Ferienwohnungen in Kappeln. Und Hertha Itzke hat dafür tief bezahlt.
1: Hertha hat rund 6.000 Euro für Architekt und Formulare gezahlt und geschätzt 4.000 Euro Einbußen durch 5 Monate Warten. Ehrlich sein lohnt sich manchmal nicht.
0: Sie steht jetzt rechtlich sauber, aber ist sauer, weil andere offenbar weiter ohne Genehmigung vermieten.
1: Guckt doch eh keiner hin. Na klar, Vorhang auf, Gesetz aus.
0: Der Kreis prüft nur nach Beschwerden. Personal fehlt, Ermittlungen sollen steigen, wenn mehr Leute da sind.
1: Arme Hertha, denunzieren will sie nicht.
0: Und jetzt, hier kommt Hold On Loosely von 38 Special.

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1: Das Neueste, hier ist Stefan.
2: Hallo.
1: In der heutigen Ausgabe von Europe Today analysiert Osama Rizvi die erneuten Gespräche zwischen den Vereinigten Staaten und Iran in Katar und deren Folgen für die Region und die Energiemärkte. Weitere Themen sind Donald Trumps Strafzolldrohungen gegen Europa, die Folgen der Hitzewelle in Europa sowie die neuesten Spiele der FIFA-Weltmeisterschaft. Die Sendung läuft werktags um 8 Uhr in Brüssel. Russlands Präsident Wladimir Putin hat eingeräumt, dass sein Land unter einem gewissen Mangel an Treibstoff leidet. Auslöser sind verstärkte ukrainische Angriffe auf russische Energieanlagen. In der Region Krasnodar wurde bei einem Angriff auf die Raffinerie in Slowjansk ein Mensch getötet und einer verletzt. Putin kündigte mehr Schutz für Ölanlagen, höhere Treibstoffproduktion und zusätzliche Importe an. Wück auf Föhr. Eine 50 Jahre alte Pedelec-Fahrerin ist am Sonntagabend in der Straße am Grünstreifen lebensgefährlich verletzt worden. Nach Angaben der Polizei stürzte die Frau ohne Beteiligung weiterer Verkehrsteilnehmer auf einem Grünstreifen und zog sich eine schwere Kopfverletzung zu. Ein Rettungshubschrauber brachte die Verletzte in ein Krankenhaus nach Flensburg. Die Polizei hat die Ermittlungen zum genauen Unfallhergang aufgenommen. Das war das Neueste aus der Nachrichtenredaktion. Molly, was sagt das Wetter?
3: Hallo Stefan, danke. Jetzt gerade hängst du unter einer dicken Wolkendecke bei rund 18 Grad. Fühlt sich ein bisschen nach leichter Jacke an, bleibt aber trocken. Heute geht es so weiter. Höchstwert 19 Grad, heute Abend etwa 17. Morgen dann dichter Grau, ab und zu Sonne. Ein kurzer Schauer drin, um die 18 Grad. Der Wind legt auf Stärke 6 aus Nordwest zu. Die Wellen vom Südhafen liegen bei einem halben Meter, morgen etwas höher. Niedrigwasser um 12.24 Uhr, Hochwasser bis 19.15 Uhr. Und wenn du den Sonnenuntergang um 22.05 Uhr verpasst, morgen früh um 4.58 Uhr geht's von vorn.
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4: Hier sind die Inselnews auf The Rock Radio Helgoland mit Marianne. Nur für kurze Zeit könnt ihr euch die schönsten Sale 2025 Bilder bei uns downloaden. Schnell sein lohnt sich. Und jetzt wird's legendär. Hier kommen The Who mit Baba O'Reilly. Lauter drehen und abtauchen.

0: 10:10 auf Helgoland. Nach Slash in der prallen Sonne habe ich direkt Sonnenbrand. Marianne, blendet dich mein Humor heute auch so?
1: Keine Sorge, Marion, der wirft eher tiefe Schatten.
0: Treffer. Wir kühlen uns ab mit Loria von Temm.

0: Natürlich gibt's auch positive Nachrichten. Hier zum Beispiel.
1: An Devons britischer Küste, England, nahe Sorkham, liegt ein 400 Jahre altes Schiffswrack. Die Southwest Maritime Archaeology Group entdeckte es 1995. Nach 30 Jahren ist es identifiziert. Das niederländische Handelsschiff Dom van Keulen.
2: Herbst 1633, von Marokko Richtung Niederlande. Historiker Ian Friel fand im National Archive: Bei stürmischem Wetter schlug das Schiff Leck. Die gesamte Besatzung überlebte. Die Fracht

0: 320 Ziegenhäute, 150 Säcke Gummi Arabicum, 64 Säcke Salpeter.
1: Co-Herausgeber Professor Dave Parham der Bournemouth University beschreibt dies in From Morocco to the Coast of England, The Story of the Dom van Keulen and its Remarkable Cargo. Darunter waren 9000 barbaresken Dukaten, europäische Gold- oder Silbermünzen sowie marokkanische Goldmünzen.
0: Forschungsleiter Jeremy D. Hill vom British Museum zeigt 400 Münzen aus Marokkos barbaresken Küste. Sie belegen den Seehandel des 17. Jahrhunderts zwischen Marokko, Großbritannien und den Niederen Landen unter der arabischen Sadir-Scharifen-Dynastie 1549 bis 1659. Dazu existieren 1500 weitere Funde.

0: Nach diesem Strange Brew brauche ich um 25 nach 10 erstmal ein echtes Elixier.
1: Wattwurmtee hilft garantiert gegen alles.
0: Damit wecken wir höchstens The Dead Heart von Midnight Oil.
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0: Hunderttausende Menschen machten vom 13. bis 17. August die Sail 2025 in Bremerhaven zum Mega-Event.
1: 5 Tage. Imposante Windjammer im Hafen, dazu Landparty, Staunen und gutes Essen. Ein echtes Spektakel.
0: Warum wichtig? Für Tourismus, Fotografen und die Stadtwirtschaft. Und für alle, die Segelromantik mögen.
1: Die besten Fotos gibt's zum Herunterladen und Abspeichern. Ein digitaler Schatz.
0: Dieser Artikel erschien erstmals am 19. August 2025.
1: Oh wow, diese Bilder. Gänsehaut und Sonnenbrand in einem.
0: Und jetzt geht's weiter mit Another Brick in the Wall. Paar von Pink Floyd.

0: Stefan am Mikrofon, hallo? Nach dem extremen Hitzewochenende mit über 41 Grad in Deutschland kapitulieren Straßen und Schienen. Die Temperaturen bringen die dortige Infrastruktur massiv an ihre Grenzen. Gleichzeitig entbrennt ein politischer Streit um den Hitzeschutz. Die Grünen fordern ein Sofortprogramm, doch den Kommunen fehlt das Geld. Fachleute verlangen Investitionen in Milliardenhöhe, um Gebäude hitzeresistenter zu machen. Laut Umweltminister Carsten Schneider steht die Anpassung an den Klimawandel erst ganz am Anfang. Russlands Präsident Wladimir Putin hat eingeräumt, dass sein Land unter einem gewissen Mangel an Treibstoff leidet. Auslöser sind verstärkte ukrainische Angriffe auf russische Energieanlagen. In der Region Krasnodar wurde bei einem Angriff auf die Raffinerie in Slowjansk ein Mensch getötet und einer verletzt. Putin kündigte mehr Schutz für Ölanlagen, höhere Treibstoffproduktion und zusätzliche Importe an. Hamburg ist ab heute Gastgeberin der dritten Hamburg Sustainability Conference. Bundespräsident Frank-Walter Steinmeier hat das Treffen eröffnet, an dem rund 1600 Teilnehmerinnen und Teilnehmer aus Politik, Wirtschaft und Zivilgesellschaft aus aller Welt teilnehmen. Zwei Tage lang suchen sie nach konkreten Lösungen für globale Probleme wie Fachkräftemangel, Klimaschutz und den Einsatz künstlicher Intelligenz. Parallel startet in Hamburg die Sustainability Week mit Veranstaltungen für Bürgerinnen und Bürger zur nachhaltigen Stadtentwicklung.
1: Hallo Stefan, danke. Jetzt gerade hängst du unter einer dicken Wolkendecke bei rund 18 Grad, fühlt sich ein bisschen nach leichter Jacke an, bleibt aber trocken. Heute geht es so weiter. Höchstwert 19 Grad, heute Abend etwa 17. Morgen dann dichter Grau, ab und zu Sonne, ein kurzer Schauer drin, um die 18 Grad. Der Wind legt auf Stärke 6 aus Nordwest zu. Die Wellen vom Südhafen liegen bei einem halben Meter, morgen etwas höher. Niedrigwasser um 12.24 Uhr, Hochwasser bis 19.15 Uhr. Und wenn du den Sonnenuntergang um 22.05 Uhr verpasst, morgen früh um 4.58 Uhr geht's von vorne. 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
3: Moin von der Rockradio Helgoland Insel News. Auf Sylt läuft in Westerland am Weststrand ein Großeinsatz. Dort suchen Einsatzkräfte aktuell nach einer vermissten Person. Sobald es Neues gibt, seid ihr die Ersten. Jetzt für euch ein Klassiker, der die Küste wackeln lässt. Shaken Stevens mit This Old House.

Uhr zwölf auf Helgoland und Cinderella suchen immer noch die Heilung. Sascha, brauchst du auch eine? Nein, mein Verstand ist völlig gesund, im Gegensatz zu deinem. Dann kurieren wir uns jetzt mit Joe von Golden Earring.

0: 2023 hier auf Helgoland. Nach Elton Johns The Captain and the Kid leider ein ernsteres Kapitel. Am Weststrand Westerland wurden Handtuch, 2G-Hilfen und Schuhe Größe 45 gefunden. Notruf gegen 6 Uhr.
1: Ein Großaufgebot mit Hubschrauber, Drohnen, Jetscootern, Polizei und Feuerwehr sucht seit dem Morgen. Gegen 9.30 Uhr lief die Suche noch auf Hochtouren.
0: Oh wow, eine Strandmode-Story wurde zur Vermisstensuche. Ernsthaft, betroffen wären Angehörige und die Rettungsteams.
1: Offizielle Bestätigung, dass ein älterer Mann ins Meer ging, gibt es noch nicht. Man arbeitet mit den Fundstücken als Anhaltspunkt.
0: Ab next ist Double Barrel von Dave and Ansel Collins. Wir halten euch dran.
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1: Es ist 11.39 Uhr hier auf The Rock Radio Helgoland. Kurzfassung. Im Billmoor bei Böhl singt der Sprosser und 11 Eigentümer haben gemeinsam eine Grünland-Pufferzone auf die Beine gestellt.
2: 11 Besitzer, 26 Flurstücke, knapp 13 Hektar und trotzdem Platz für breitblättriges Knabenkraut und Nachtigallen. Fast zu idyllisch.
1: 570 Meter neuer Knick am Südhang. Wiedervernässung möglich. Zahlen, die rocken.
2: Initiator ist der Naturschutzverein mit Ulf Martensen. Die Kirchengemeinde stellt viel Fläche. Ein Biolandwirt gab Teile ab.
1: Kreis- und Wasserverband halfen mit Planung und Bürokratieentlastung. Alle zogen an einem Strang.
2: Für die Artenvielfalt ist das ein kleiner Kosmos mit großer Wirkung.
1: Und jetzt weiter mit einem echten Klassiker. Weiter geht's mit Supersonic von Oasis. Ah.

Day in Rock History. Mit Tore Laufenberg. Am 29.06.1948, heute vor 78 Jahren, wurde in Nottingham ein Junge geboren, dessen Hände Jahrzehnte später den Herzschlag einer ganzen Rockgeneration liefern sollten. Ian Paice. Mit 19 stieg er 1968 in eine frisch gegründete Band namens Deep Purple ein und trotz aller Turbulenzen und Besetzungswechsel blieb er der Einzige, der immer da war. Paice ist nicht der lauteste, aber der, auf den alles aufbaut. Seine Wirbel und Filz gaben Songs wie Black Knight den nötigen Punch und machten das unsterbliche Riff von Smoke on the Water stabil wie ein Fels. Kritiker nannten ihn einmal den Gehirn hinter der Band und Kollegen lobten seine erstaunliche Technik. Schnell, swingend, präzise, dabei niemals überheblich. Steve Morse brachte es auf den Punkt. Ein Real Heavy Ringo. Ein Kompliment, das die Mischung aus Groove und Power trifft.

Seine Handschrift zieht sich durch Mark I, das legendäre Mark II und bis zu den späteren Formationen. Selbst wenn Musiker kamen und gingen, war Pace der rote Faden. Er sprang gern über Genregrenzen, spielte mit Gary Moore, half Whitesnake und nahm sogar mit Paul McCartney auf. Ein Zeichen dafür, wie sehr sein Stil Musiker unterschiedlicher Welten anzieht. Heute lohnt es, auf die Schläge zu hören, die ganze Soli möglich machen. Keine Show, sondern Handwerk. Zeit, den Beat zu spüren. Smoke on the Water.

0: von AC/DC bis ZZ Top. Einfach mehr Rock.
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1: Hallo, ich bin Stefan. Saporischschja, einst Heimat von über 700.000 Menschen am Dnipro, liegt seit der russischen Invasion 2022 dicht an der Front. Der Frontverlauf ist seit Jahren weitgehend unverändert, doch seit Wochen nimmt der Terror gegen Zivilisten zu. FPV-Drohnen, per Kamera direkt gesteuert, treffen gezielt Haltestellen, Sammeltaxis und Fußgänger. Inna Krasnych, 53, berichtet von täglichen Angriffen in südlichen Vierteln. In Cherson nennt man das schon zynisch Menschensafari. Eine Antidrohnen-

0: Einheit unter Kommandeur Andri überwacht 10 Kilometer Himmel und bekämpft Eindringlinge mit Störsendern, Abfang- und eigenen FPV-Drohnen. Russland nutzt nun Molnja-Mutterdrohnen, die mehrere FPV-Geräte einschleusen und Reichweite sowie Steuerung verbessern. Die Bewohner suchen Schutz und Trost. Therapiegruppen basteln Kerzen, um die abendliche Angst vor nächtlichen Angriffen zu lindern. Über Spanien rollt nach einer kurzen Atempause eine neue Hitzewelle zu. Die staatliche Wetteragentur AEMET warnt, dass sich in den kommenden Tagen eine für Ende Juni ungewöhnlich warme Luftmasse über der Iberischen Halbinsel festsetzt. Bis zum Wochenende werden in vielen Regionen erneut mehr als 30 Grad erwartet. Ausgenommen bleibt vor allem der kühlere Norden an der Atlantikküste. Bremerhaven. Auf dem Atlantic Hotel Sail City hat am Wochenende der Probebetrieb der neuen Attraktion High Swing begonnen. Dabei schaukeln Gäste in rund 86 Metern Höhe über den Hafenwelten. Erster zahlender Nutzer war der 65-jährige Bremerhavener Roland Kuhring. Erste Kundin die 44-jährige Tatjana Lange aus dem Kreis Lippe. Die offizielle Eröffnung der von Bungee.de betriebenen Schaukel ist für Donnerstag, den 2. Juli, zum Start der Sommerferien geplant. Das war das Neueste aus der Nachrichtenredaktion. Molly, was sagt das Wetter?
1: Ja, Stefan, ein Blick aufs Wetter. Heute gibt's freundliches Trockenwetter mit Sonne und ein paar Wolken bei rund 19 Grad. Dazu eine leichte Brise aus Norden und vorm Südhafen etwa ein halber Meter Welle. Morgen wird's erst grau mit etwas Niesel. Später wird der Himmel langsam freundlich. Wieder um die 19 Grad. Dazu ein deutlich frischerer Nordwestwind und mehr Bewegung auf dem Wasser. Übermorgen dann eher bedeckt bei rund 18 Grad. Niedrigwasser ist um 12.24 Uhr. Hochwasser gegen 19.15 Uhr. Sonnenuntergang um 22.05 Uhr. Sonnenaufgang morgen um 4.58 Uhr.
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3: Bei der Hitzewelle fragen sich viele, wie schützen wir uns künftig besser vor solchen Extremen? Mehr Schatten, kühlere Städte, besserer Schutz für Ältere. Die Debatte läuft heiß. Kühl wird's jetzt musikalisch. Hier sind The Rivieras mit Whole Lotta Shakin' Going On auf The Rock Radio Helgoland.

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0: 10 nach 12 auf Helgoland und die Scorpions haben die Bude gerade ordentlich durchgepustet, Nina.
1: Oh ja, aber zum Durchatmen bleibt hier keine Zeit.
0: Richtig, ab nach Belgien mit Bedlam in Belgium von AC.

0: 12.27 Uhr auf Helgoland. Die Wolken verziehen sich. Nina, läufst du nach Keith Urban jetzt auch auf parallelen Linien?
1: Nur nach wilden Studionächten, Sascha.
0: Dagegen hilft Wundheilung. Hier sind die Red Hot Chili Peppers mit Scar Tissue.
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0: Mark Bolan hat 20th Century Boy ja quasi im Studio aus dem Ärmel geschüttelt. Gitarrenwand an, Text halb im Kopf, halb im Moment. Das hört man, finde ich.
1: Total, und die Zeile I wanna be your toy war damals schon ziemlich mutig im britischen Radio. Da haben ein paar Programmchefs wohl kurz geschluckt.
0: Dafür lief's in Japan rauf und runter. Da wurde T-Rex richtig verehrt. Spannend, wie ein Song je nach Land anders zündet.
1: Und jetzt drehen wir es etwas mehr Latin-Rock. Hier kommt Santana mit Hope You're Feeling Better auf Rockradio Helgoland.

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1: Hallo, ich bin Stefan. In der venezolanischen Küstenstadt La Guaira suchen Feuerwehr, Soldaten und internationale Rettungsteams weiter in den Trümmern des eingestürzten Hauses Vista Mar nach Überlebenden. Angehörige wie Jenny Cabrera wachen seit Tagen vor der Ruine. Die Stadt ist von Hitze, Staub und Leichengeruch geprägt. Das Militär hat ein Notlager eingerichtet und verteilt Wasser, Medikamente und Essen. Saporischschja, einst Heimat von über 700.000 Menschen am Dnipro, liegt seit der russischen Invasion 2022 dicht an der Front. Der Frontverlauf ist seit Jahren weitgehend unverändert, doch seit Wochen nimmt der Terror gegen Zivilisten zu. FPV-Drohnen, per Kamera direkt gesteuert, treffen gezielt Haltestellen, Sammeltaxis und Fußgänger. Inna Krasnych, 53, berichtet von täglichen Angriffen in südlichen Vierteln. In Cherson nennt man das schon zynisch Menschensafari. Eine Antidrohneneinheit unter Kommandeur Andrich überwacht 10 Kilometer Himmel und bekämpft Eindringlinge mit Störsendern, Abfang und eigenen FPV-Drohnen. Russland nutzt nun Molnya-Mutterdrohnen, die mehrere FPV-Geräte einschleusen und Reichweite sowie Steuerung

0: verbessern. Die Bewohner suchen Schutz und Trost. Therapiegruppen basteln Kerzen, um die abendliche Angst vor nächtlichen Angriffen zu lindern. Westerland. Am Weststrand läuft seit dem frühen Montagmorgen eine große Suchaktion nach einer vermissten Person. Gegen kurz nach 6 Uhr wurden unterhalb der Musikmuschel herrenlose Gegenstände entdeckt. Darunter ein Handtuch, zwei Gehhilfen und Schuhe der Größe 45. Im Einsatz sind ein Hubschrauber, eine Drohnenstaffel, Jetscooter sowie Polizei und Feuerwehr. Offiziell bestätigt ist bisher nur der Fund der Gegenstände. Die Suche dauert an.
1: Ja, Stefan, ein Blick aufs Wetter. Heute gibt's freundliches Trockenwetter mit Sonne und ein paar Wolken bei rund 19 Grad. Dazu eine leichte Brise aus Norden und vorm Südhafen etwa ein halber Meter Welle. Morgen wird's erst grau mit etwas Niesel. Später wird der Himmel langsam freundlich. Wieder um die 19 Grad. Dazu ein deutlich frischerer Nordwestwind und mehr Bewegung auf dem Wasser. Übermorgen dann eher bedeckt bei rund 18 Grad. Niedrigwasser ist um 12.24 Uhr. Hochwasser gegen 19.15 Uhr. Sonnenuntergang um 22.05 Uhr. Sonnenaufgang morgen um 4.58 Uhr.
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3: Du hörst, Norden ist oben auf The Rock Radio Helgoland. Auf Sylt läuft aktuell ein Großeinsatz in Westerland. Am Westküstenstrand wird eine vermisste Person gesucht. Passt auf euch auf, vor allem bei starkem Wellengang. Musik hilft beim Durchatmen. Hier sind Revolverheld mit

0: 10 nach 1 auf Helgoland und Budka Soufflera hat uns ordentlich durchgepustet.
1: Ja, Sascha, und dein Haarteil sitzt immer noch erstaunlich stur.
0: Träum weiter. Jetzt gibt's Nackengymnastik. Hier sind Electric Callboy mit We Got

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Heute, 2 Jahre unter Wasser. Die Fluten von 1427 und 1428. Am 29. September 1427, dem Michaelistag, braute sich über der Nordseeküste ein Unheil zusammen, wie es die Menschen nur selten erlebt hatten. Stürmische Winde trieben das Wasser der Nordsee gegen die flachen Marschländer, Deiche und Wurten ächzten unter dem Druck. In den Chroniken wird berichtet, dass eine gewaltige Flut auf Michaelistag über das Land ging, die ohnehin verletzliche Küstenlinie von Holstein bis zur Eltmündung war besonders betroffen. Die Sturmflut von 1427 war kein einmaliges Ereignis. Im Herbst 1428, also nur ein Jahr später, folgte eine weitere schwere Flut. Die Wasser drangen erneut in die Marschen ein, rissen Deiche fort und machten Felder, Wege und ganze Siedlungen unbenutzbar. Nach der Überlieferung soll das Seewasser in diesen 2 Jahren nicht vom Lande können gebracht werden. Ein Hinweis darauf, dass vielerorts Wochen- und monatelang stehendes Brackwasser in den Niederungen blieb. Solche lang anhaltenden Überflutungen bedeuteten für die Küstenbewohner Hunger, Viehverluste und Seuchen. Im 15. Jahrhundert waren die Marschbauern an der Nordseeküste zwar an Sturmfluten gewöhnt, doch der Doppelschlag von 1427 und 1428 zeigte, wie verletzlich das Deichsystem noch war. Die wiederkehrenden Fluten dieser Zeit trugen dazu bei, ganze Siedlungsgebiete umzuformen und zwangen die Menschen, ihre Deiche zu verstärken, Warften zu erhöhen und den dauernden Kampf gegen das Meer als Bestandteil ihres Lebens zu akzeptieren.

0: Es ist 13.24 Uhr. Nach Geh in das Licht wird's ernst. Am Weststrand von Westerland wurden Montagmorgen ein Handtuch, zwei Gehhilfen und Schuhe Größe 45 gefunden. Kurz nach 6 ging der Notruf ein.
1: Strandfund oder Krimi? Auf jeden Fall ein Großaufgebot an Rettungskräften.
0: Hubschrauber, Drohnenstaffel, Jetscooter sowie Polizei und Feuerwehr suchen seit den frühen Morgenstunden. Um 9.30 Uhr lief die Suche noch auf Hochtouren.
1: Größe 45, kein Winzling. Das klingt mysteriös, ohne makabere Witze.
0: Die Behörden sagen, bisher nur Fundstücke als Anhaltspunkt. Ein vermisster Mann ist offiziell nicht bestätigt. Betroffen sind die Strandgemeinde und Einsatzkräfte.
1: Hoffentlich klärt sich das schnell.
0: Jetzt geht's weiter mit Ragdoll von The Four Seasons.

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jetzt einen Musikwunsch von Stefan aus Wittmund. Er schickt liebe Grüße an seine Freundin und widmet ihr einen echten Klassiker. Blue Jean von David Bowie. Also, liebe Freundin, dieser Song ist für dich. Genieße die Melodie und fühl dich von Stefan ganz

0: Es ist 13.40 Uhr und heute geht's um Carmen von See, 53, die rund 20 Jahre in Texas lebte, aber Bremerhaven nie losließ.
1: 2 Jahrzehnte in Texas und trotzdem Heimweh nach Wind- und Fischbrötchen? Klischee, aber schön.
0: Sie hing Postkarten an die Wand. Leuchtturm, Hafen, Weihnachtsmarkt, ihr täglicher Anker.
1: 6 Stunden Fahrt nach Galveston, nur für Möwenatmosphäre. Romantisch oder leicht verrückt?
0: Vor 15 Jahren kam sie zurück, arbeitet jetzt im Auswandererhaus und betreibt Ahnenforschung, sogar für Promis.
1: Angela Merkel, David Hasselhoff, Billy Joel. Wer hätte das

0: gedacht.
1: Und ihr Name? Von See. Vermutlich Deichbauerwurzeln. Hier bleibt sie. Hier bleiben. Da geht doch nichts drüber. Hier kommt All the Young Dudes von

0: Sand und die Stones haben uns ganz sanft abgesetzt.
1: Zu sanft für dich? Hier oben weht eigentlich eine andere Brise.
0: Stimmt, auffallend wecken wir das Biest. Hier sind INXS mit Devil Inside.

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1: Neuigkeiten von Stefan. Hallo. Saporischschja, einst Heimat von über 700.000 Menschen am Dnipro, liegt seit der russischen Invasion 2022 dicht an der Front. Der Frontverlauf ist seit Jahren weitgehend unverändert, doch seit Wochen nimmt der Terror gegen Zivilisten zu. FPV-Drohnen, per Kamera direkt gesteuert, treffen gezielt Haltestellen, Sammeltaxis und Fußgänger. Inna Krasnych, 53, berichtet von täglichen Angriffen in südlichen Vierteln. In Cherson nennt man das schon zynisch Menschensafari. Eine Antidrohneneinheit unter Kommandeur Andrei überwacht 10 Kilometer Himmel und bekämpft Eindringlinge mit Störsendern, Abfang und eigenen FPV-Drohnen. Russland nutzt nun Molnya-Mutterdrohnen, die mehrere FPV-Geräte einschleusen und Reichweite sowie Steuerung verbessern. Die Bewohner suchen Schutz und Trost. Therapiegruppen basteln Kerzen, um die abendliche Angst vor nächtlichen Angriffen zu lindern. In Deutschland sind am heißen Wochenende nach Angaben der Deutschen Lebensrettungsgesellschaft mindestens 26 Männer und Jungen beim Baden ums Leben gekommen. Die vorläufige Bilanz umfasst den Zeitraum von Freitag bis Sonntag. Auch Vermisste mit bekannter Identität werden mitgezählt. Bereits am Donnerstag hatte es mindestens 7 weitere tödliche Unglücke gegeben. Die DLRG warnt seit Beginn der Hitzewelle vor unterschätzten Badegefahren. Im Jahr 2025 waren gut 4 von 5 Ertrunkenen männlich. Hohn. Der Verein Hohner Fähre sucht dringend Nachwuchs für den ehrenamtlichen Fährbetrieb über die Eider zwischen Hohn und Thielenhemme. Die historische Fähre verbindet die Kreise Rendsburg-Eckernförde und Dithmarschen und erspart Nutzern rund 23 Kilometer Umweg. Der Dienst ist wegen der strengen Anforderungen für das Fährschifferzeugnis schwer zu besetzen, etwa dem Nachweis von 30 Fährtagen.

0: einer nur saisonal fahrenden Freizeitfähre. Interessierte können sich direkt beim Verein melden. Soweit die Nachrichten. Molly, was macht das Wetter?
1: Hallo Stefan, danke. Heute lacht dir die Sonne bei 19 Grad und Ostwind der Stärke 4 entgegen. Die Wellen am Südhafen tümpeln heute wie morgen entspannt bei einem halben Meter, passend zum Hochwasser um 12. Sonnenuntergang ist um 22.05 Uhr. Morgen früh um 4.58 Uhr weckt dich das Tageslicht wieder. Bringt bei ebenfalls 19 Grad, aber erstmal Regen und Westwind der Stärke 6. Übermorgen wird's bei 18 Grad grauer.
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3: Moin Helgoland, hier ist Per auf The Rock Radio, kurz nach 14 Uhr. Perfekt für eine gepflegte Zockpause. Heute quatschen wir über These are the top 10 best games of 2026 so far. Aber zuerst entspannt zurücklehnen. Hier kommt für euch Looking Out My Back Door von Creedence Clearwater.

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war Come On Baby, Light My Fire von The Doors, hier bei The Rock Radio Helgoland. Es ist 14.16 Uhr am Montag und kurz was für Gamer. In 2026 haben bisher nur zwei neue Spiele die 90er geknackt, Forza Horizon 6 und Mina The Hollower. Forza glänzt mit Grafik und Open World, Mina entfaltet Retro-Zelda-Charme und flinke Bosskämpfe. Viele weitere Neuheiten landen in den 80ern, etwa Resident Evil Requiem, Pokémon Pokopia, Muganix, 007 First Light und Opus Prism Peak. Wenn du was Neues suchst, lohnt sich ein Blick. Und jetzt weiter mit Lola von The Kinks.

0: positive Nachrichten. Hier zum Beispiel:
1: Ingenieure der University of Texas entwickelten eine Hightech-Jacke, die Trinkwasser aus der Luft gewinnt. Im Zentrum steht Airgel, ein Biomasse-Hydrogel. Laut Professor Guihua Yu produziert das Textil täglich 400 bis 900 Milliliter Wasser.
2: Die in Science Advances veröffentlichte Studie zeigt eine 3- bis 10-fache Verbesserung. Professor Keith Johnston erklärt, dass Wasserdampf extrem schnell ins Faserinnere gelangt.
1: Ein separates Solargerät gewann in der Chihuahuan-Wüste und in Austin, Texas, 1,3 Liter sauberes Wasser pro Tag. Laut Nature Water entspricht dies 4,3

0: 3 Litern pro Kilo Material täglich. Wei Xin Guan nennt dies einen großen Schritt.
1: Dazu kommt ein Ultraschallgerät, das Trinkwasser in Minuten statt Stunden produziert. Eine Null-Energietechnik verdoppelt zudem die Überlebensrate junger Bäume bei der Wiederaufforstung nach Bränden.
0: Ein weiteres Gerät soll Häuser in der jordanischen Wüste mit Dutzenden Litern Wasser versorgen. Die Forschungsvermarktungseinheit der Universität hat für die Technologie bereits ein Patent angemeldet.

0: Nach dem Ende von Foreigner fangen wir kurz vor 2:30 einfach neu an. Bei den paar Wolken draußen schaut Paul McCartney lieber rein. Hier ist Looking at Her.
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jetzt ein Musikwunsch. Stefan aus Wittmund lässt euch herzliche Grüße ausrichten. Liebe Grüße an alle Hörer. Sein Musikwunsch? Love Will Tear Us Apart von Joy Division. Ohren auf, wir drehen die Laufstärke hoch und bringen euch diese Hymne.

Das war The Stranger von Billy Joel. Es ist 14.42 Uhr hier auf The Rock Radio Helgoland. Kurze Nerd-Info. Ein Meisterbauer hat die ikonische 75375 Millennium Falcon komplett ohne zusätzliche Steine in eine Megatron-Büste verwandelt. Falls du es nachbauen willst, gibt's die Anleitung von MinuteFood2881 alias Creation Caravan auf Rebrickable für 8 Dollar. Der Kopf lässt sich sogar drehen. Der Typ macht solche Wunder öfter. Aus dem Falcon wurden schon ATM-6 und sogar die USS Defiant. Ob Lego und Transformers offiziell mehr bringen, bleibt abzuwarten. Aber Fans verwandeln Sets jetzt schon. Und jetzt weiter mit Caroline Leaving von Volbeat. Bleibt dran!

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2: Die Nachrichten mit Stefan, hallo. In der venezolanischen Küstenstadt La Guaira suchen Feuerwehr, Soldaten und internationale Rettungsteams weiter in den Trümmern des eingestürzten Hauses Vistamar nach Überlebenden. Angehörige wie Jenny Cabrera wachen seit Tagen vor der Ruine. Die Stadt ist von Hitze, Staub und Leichengeruch geprägt. Das Militär hat ein Notlager eingerichtet und verteilt Wasser, Medikamente und Essen. Berlin. Angesichts aktueller und künftiger Hitzewellen fordert Linken-Chefin Ines Schwertner umfassende Schutzkonzepte von Politik und Arbeitgebern. Regierungen in Bund und Ländern seien auf den Hitzesommer unzureichend vorbereitet gewesen, sagte sie. Besonders gefährdete Gruppen müssten besser geschützt werden, etwa durch Hitzepläne für Schulen, Pflegeheime und Krankenhäuser. Schwertner verlangt mehr Investitionen in den Nahverkehr sowie strengere Vorgaben für Arbeitgeber mit zusätzlichen Pausen und ausreichend Trinkwasser. Bremerhaven. Das Deutsche Schifffahrtsmuseum bietet zum Ferienbeginn einen viertägigen Schreib- und Zeichenworkshop für Kinder zwischen 10 und 13 Jahren an. Vom 6. bis 9. Juli geht es ins Museum, den Zoo am Meer und die Stadtbibliothek. Die Autorin und Illustratorin Anke Bär begleitet die Kinder, die Beziehungen zwischen Menschen und Tieren erforschen, Tiere zeichnen und Geschichten entwickeln. Aus den Arbeiten entsteht ein gemeinsames Buch. Eine Abschlusspräsentation findet am 10. Juli um 15 Uhr im Museum statt.
3: Hallo Stefan, danke. Heute lacht dir die Sonne bei 19 Grad und Ostwind der Stärke 4 entgegen. Die Wellen am Südhafen tümpeln heute wie morgen entspannt bei einem halben Meter, passend zum Hochwasser um 12. Sonnenuntergang ist um 22.05 Uhr. Morgen früh um 4.58 Uhr weckt dich das Tageslicht wieder. Bringt bei ebenfalls 19 Grad, aber erstmal Regen und Westwind der Stärke 6. Übermorgen wird's bei 18 Grad grauer.
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4: Moin Helgoland. Hier ist euer Hans am Nachmittag auf The Rock Radio. Schwerer Start. In Stade in Niedersachsen gab es heute Schüsse, mehrere Tote. Die Polizei hat einen Verdächtigen festgenommen. Wir halten euch auf dem Laufenden. Jetzt etwas passende Nachdenklichkeit.

0: Rod Stewart hat uns warm gesungen, Hans, aber jetzt, um 3:15, müssen wir mal aufwachen.
1: Hä? War das nicht der Typ mit der Frisur wie mein Wellensittich?
0: Genau der. Wir satteln jetzt um mit Aerosmith und Back.

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0: Stefan. Bei Green River denke ich immer, das ist doch irgendwo in Irland aufgenommen, oder? So grün halt.
1: Fast, Hans. Das ist eher John Fogertys Kindheit in Kalifornien. Camping, Angeln, so ein bisschen Lost Highway-Romantik am Fluss.
0: Ach so, deswegen klingt das immer, als würde gleich ein alter Chevy über den Feldweg knattern. Ich riech da richtig Lagerfeuer.
1: Perfekte Einstimmung, denn jetzt wird's nächtlich bluesig. Hier kommt Blues Won't Leave Me Alone von RSO, Richie Sambora und Orianti. Scared of

A Day in Rock History. Mit Tore Laufenberg. Am 29.06.1948, heute vor 78 Jahren, wurde in Nottingham ein Junge geboren, dessen Hände Jahrzehnte später den Herzschlag einer ganzen Rockgeneration liefern sollten. Ian Paice. Mit 19 stieg er 1968 in eine frisch gegründete Band namens Deep Purple ein und trotz aller Turbulenzen und Besetzungswechsel blieb er der Einzige, der immer da war. Paice ist nicht der lauteste, aber der, auf den alles aufbaut. Seine Wirbel und Filz gaben Songs wie Black Knight den nötigen Punch und machten das unsterbliche Riff von Smoke on the Water stabil wie ein Fels. Kritiker nannten ihn einmal den Gehirn hinter der Band und Kollegen lobten seine erstaunliche Technik. Schnell, swingend, präzise, dabei niemals überheblich. Steve Morse brachte es auf den Punkt. Ein Real Heavy Ringo. Ein Kompliment, das die Mischung aus Groove und Power trifft. Seine Handschrift zieht sich durch Mark I, das legendäre Mark II und bis zu den späteren Formationen. Selbst wenn Musiker kamen und gingen, war Paice der rote Faden. Er sprang gern über Genregrenzen, spielte mit Gary Moore, Half Whitesnake und nahm sogar mit Paul McCartney auf. Ein Zeichen dafür, wie sehr sein Stil Musiker unterschiedlicher Welten anzieht. Heute lohnt es, auf die Schläge zu hören, die ganze Soli möglich machen. Keine Show, sondern Handwerk. Zeit, den Beat zu spüren. Smoke on the Water.

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2: Hallo, ich bin Stefan. Madrid. Die Regierung hat im Ministerrat ein neues Maßnahmenpaket gegen die wirtschaftlichen Folgen der internationalen Krise beschlossen und damit zugleich die Arbeiten am Staatshaushalt 2027 gestartet. Das Dekret verlängert unter anderem Beihilfen von 20 Cent pro Liter Kraftstoff für Transportunternehmen, Landwirte und Viehzüchter sowie Anreize für erneuerbare Energien. Zudem plant das Kabinett im Juli ein Paket zur Wohnungspolitik mit Regeln für Saisonvermietungen und steuerlichen Anreizen für mietsinkende Eigentümer. Paris. Die seit dem 24. Juni andauernde extreme Hitzewelle in Frankreich hat nach offiziellen Angaben fast 1000 zusätzliche Todesfälle verursacht und bringt Bestattungsdienste an ihre Grenzen. Bestattungsunternehmen melden eine 2- bis 3-fach höhere Nachfrage und müssen teils Verstorbene abweisen. In Paris sind Bestattungszentren voll ausgelastet. Die Stadt richtet 2 provisorische Leichenlager mit jeweils 20 Plätzen ein. Die Gesundheitsbehörde rechnet mit einer weiteren Korrektur der Todesfallzahlen nach oben. Bremerhaven. Das Deutsche Schifffahrtsmuseum bietet zum Ferienbeginn einen 4-tägigen Schreib- und Zeichenworkshop für Kinder zwischen 10 und 13 Jahren an. Vom 6. bis 9. Juli geht es ins Museum, den Zoo am Meer und die Stadtbibliothek. Die Autorin und Illustratorin Anke Beer begleitet die Kinder, die Beziehungen zwischen Menschen und Tieren erforschen, Tiere zeichnen und Geschichten entwickeln. Aus den Arbeiten entsteht ein gemeinsames Buch. Eine Abschlusspräsentation findet am 10. Juli um 15 Uhr im Museum statt.
3: Hallo Stefan, danke. Heute lacht dir die Sonne bei 19 Grad und Ostwind der Stärke 4 entgegen. Die Wellen am Südhafen tümpeln heute wie morgen entspannt bei einem halben Meter, passend zum Hochwasser um 12. Sonnenuntergang ist um 22.05 Uhr. Morgen früh um 4.58 Uhr weckt dich das Tageslicht wieder. Bringt bei ebenfalls 19 Grad, aber erstmal Regen und Westwind der Stärke 6. Übermorgen wird's bei 18 Grad grauer.
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4: Moin Helgoland, hier ist Hans am Nachmittag auf The Rock Radio. Wir begleiten euch durch einen bewegten Tag. Auch mit ernsten Themen wie den tödlichen Schüssen in Stade und einer Festnahme. Jetzt aber Musik, die euch

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Viertel nach vier durch auf Helgoland. Hans, hast du bei Donovan eben eigentlich mitgetaucht? Ich habe nur Luft angehalten, Stefan, bis mir schwindelig wurde. Atmen hilft, Kumpel. Bevor es richtig wehtut, hier sind Nazareth mit

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0: 16.39 Uhr, kurzes Update aus München. Die Feuerwehr hat im Schloss Nymphenburg eine im Aufzug feststeckende Braut befreit.
1: Oh wow, wie im Film. Hoffentlich hat der Bräutigam keine Angst vor Aufzügen.
0: Die Retter holten die Braut und zwei weitere Personen raus. Das Ganze passierte am Freitag. Die Trauung begann nur mit etwas Verspätung und konnte dann stattfinden.
1: Na also, Liebe siegt, auch gegen klemmbürstige Technik.
0: Und jetzt geht's weiter mit Running Down the Road von Chris Isaac.

0: Kurz vor fünf auf Helgoland. Blondie hat uns ganz schön den Kopf verdreht. Hans, wer war eigentlich dieser Dennis?
1: Mein Cousin aus Huxiel.
0: Genau der. Für ihn wählen wir jetzt die 5705 von City Boy.

0: ist fast 10 vor 5. Weißt du eigentlich, was die Zahlen von City Boy eben bedeuteten?
1: Meine PIN war es nicht, Stefan. Ich habe doch nur 4.
0: Ein Glück. Für dich gibt's jetzt Dave Edmonds und

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1: Das Neueste? Hier ist Stefan. Hallo. Madrid. Die Regierung hat im Ministerrat ein neues Maßnahmenpaket gegen die wirtschaftlichen Folgen der internationalen Krise beschlossen und damit zugleich die Arbeiten am Staatshaushalt 2027 gestartet. Das Dekret verlängert unter anderem Beihilfen von 20 Cent pro Liter Kraftstoff für Transportunternehmen, Landwirte und Viehzüchter sowie Anreize für erneuerbare Energien. Zudem plant das Kabinett im Juli ein Paket zur Wohnungspolitik mit Regeln für Saisonvermietungen und steuerlichen Anreizen für mietsenkende Eigentümer. Pakistan und Afghanistan melden neue Grenzgefechte. Nach Angaben Pakistans griffen Sicherheitskräfte entlang der Grenze Extremisten am Boden und aus der Luft an, töteten Terroristen und zerstörten Waffenlager. Afghanische Behörden sprechen hingegen von mindestens 36 getöteten Zivilisten, darunter Frauen und Kinder. Die Taliban-Regierung droht mit Vergeltungen. Beide Staaten bestellten die Botschafter ein. Auslöser war ein Anschlag im pakistanischen Karachi, bei dem 3 Soldaten starben. Eine Abspaltung der pakistanischen Taliban bekannte sich dazu. Bremerhaven. Der Verbindungskanal zwischen Altem und Neuem Hafen sowie die gesamte Kaje an der HH-Meyer-Straße als Zufahrt zu den Hafenwelten sind wegen maroder, teils von Bohrmuscheln geschädigter Holzpfähle gesperrt. Autofahrer, Radfahrer und Fußgänger müssen Umleitungen nutzen. Die Bremerhavener Entwicklungsgesellschaft Alter Neuer Hafen plant die Sanierung im Rahmen eines partnerschaftlichen IPA-Verfahrens. Der Auftrag soll Anfang 2027 vergeben werden. Die Kosten von rund 32,5 Millionen Euro sollen überwiegend das Land Bremen und die Stadt tragen. Soweit die Nachrichten. Molly, wie geht's dem Wetter?
2: Hallo Stefan, danke. Heute zeigt sich der Himmel meist freundlich mit ein paar Wolkenlöchern, dazu frische 19 Grad. Der Wind pfeift in Stärke 4 aus Ost, die Wellen vor dem Südhafen liegen gemütlich bei einem halben Meter, dazu fällt das Wasser gerade langsam ab. Morgen früh geht es dann mit mehr Wolken und leichtem Regen los, später wird es bei 18 Grad freundlicher, der Wind legt auf Stärke 6 aus West zu, die See wird also ruppiger. Übermorgen dann leicht wechselhaft mit 17 bis 18 Grad und spürbarem, aber noch ganz entspanntem Wind. Die Sonne geht heute um 22.05 Uhr unter und kommt morgen um 4.58 Uhr wieder über den Horizont.
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3: Hier ist Marion am Nachmittag auf The Rock Radio Helgoland, kurz nach 17 Uhr. Gleich sprechen wir über klimaneutral bis 2040. So sollen Wohnungen umgestaltet werden. Was heißt das konkret für euch? Vorher gibt's frischen Sound auf die Ohren. Hier sind Thunder Mother mit Revival. Laut aufdrehen.

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Heute, 2 Jahre unter Wasser. Die Fluten von 1427 und 1428. Am 29. September 1427, dem Michaelistag, braute sich über der Nordseeküste ein Unheil zusammen, wie es die Menschen nur selten erlebt hatten. Stürmische Winde trieben das Wasser der Nordsee gegen die flachen Marschländer,

Deiche und Wurten ächzten unter dem Druck. In den Chroniken wird berichtet, dass eine gewaltige Flut auf Michaelis Tag über das Land ging, die ohnehin verletzliche Küstenlinie von Holstein bis zur Elbmündung war besonders betroffen. Die Sturmflut von 1427 war kein einmaliges Ereignis. Im Herbst 1428, also nur ein Jahr später, folgte eine weitere schwere Flut. Die Wasser drangen erneut in die Marschen ein, rissen Deiche fort und machten Felder, Wege und ganze Siedlungen unbenutzbar. Nach der Überlieferung soll das Seewasser in diesen zwei Jahren nicht vom Lande können gebracht werden. Ein Hinweis darauf, dass vielerorts wochen- und monatelang stehendes Brackwasser in den Niederungen blieb. Solche lang anhaltenden Überflutungen bedeuteten für die Küstenbewohner Hunger, Viehverluste und Seuchen. Im 15. Jahrhundert waren die Marschbauern an der Nordseeküste zwar an Sturmfluten gewöhnt, doch der Doppelschlag von 1427 und 1428 zeigte, wie verletzlich das Deichsystem noch war. Die wiederkehrenden Fluten dieser Zeit trugen dazu bei, ganze Siedlungsgebiete umzuformen und zwangen die Menschen, ihre Deiche zu verstärken, Warften zu erhöhen und den dauernden Kampf gegen das Meer als Bestandteil ihres Lebens zu akzeptieren.

0: und Phil Lynott, Out in the Fields. Zwei Iren, kalter Krieg, Bombenstimmung. Also quasi der fröhliche Soundtrack zur Apokalypse.
1: Und trotzdem so eine eingängige Gitarrenmelodie, dass du mitsingst, bevor du merkst, dass es um Kriegstrauma geht. Typisch 80er, Haarspray und Weltschmerz.
0: Ich sag ja immer, wenn der Chor einsetzt, fühlst du dich kurz wie Held, bis du auf den Text hörst.
1: Apropos düstere Stimmung, wir bleiben dabei. Hier kommen System of a Down mit Lonely Day auf The Rock Radio Helgoland.
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0: Um kurz vor sechs schon klirrende Gläser, Marion? Nick Lowe hat wohl vorgeglüht.
1: Scherben bringen Glück. Hauptsächlich, wenn es deine eigenen sind.
0: Autsch. Wir entspannen lieber mit

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1: Stefan am Mikrofon, hallo. Die jüngste Hitzewelle in Europa mit Temperaturen von über 40 Grad hat tausende Todesopfer gefordert und die Gesundheitssysteme stark belastet. Nach Angaben der Weltgesundheitsorganisation fordert Regionaldirektor Hans Kluge mehr Vorsorge gegen Extremhitze. In Frankreich meldeten Notaufnahmen eine vierfache Zunahme hitzebedingter Erkrankungen. In London registrierte der Rettungsdienst am Freitag 8.869 Notrufe. Mehrere Kliniken riefen den Notfallstatus aus. Madrid. Die Regierung hat im Ministerrat ein neues Maßnahmenpaket gegen die wirtschaftlichen Folgen der internationalen Krise beschlossen und damit zugleich die Arbeiten am Staatshaushalt 2027 gestartet. Das Dekret verlängert unter anderem Beihilfen von 20 Cent pro Liter Kraftstoff für Transportunternehmen, Landwirte und Viehzüchter sowie Anreize für erneuerbare Energien. Zudem plant das Kabinett im Juli ein Paket zur Wohnungspolitik mit Regeln für Saisonvermietungen und steuerlichen Anreizen für mietsenkende Eigentümer. Westerland auf Sylt. Nach dem Einsturz des Betonvordachs am House Atlantic am 1. Juni sieht ein hinzugezogener Ex-Bauunternehmer Rost als Hauptursache. Die Gebäudeverwaltung verweist dagegen auf ein Gutachten, wonach mehrere Faktoren zusammenwirkten. Demnach wurde die ursprünglich knapp bemessene Bewehrung im Laufe der Jahrzehnte durch zusätzlichen Estrich, Abdichtungen und damit höhere Lasten überbeansprucht. Risse ermöglichten Feuchtigkeitseintritt, die Bewehrung korrodierte und versagte schließlich kettenartig. Verantwortliche lassen sich laut Gutachten nicht eindeutig benennen. Soweit die Nachrichten. Molly, wie geht's dem Wetter?
2: Danke, Stefan. Heute an der Küste meist freundlich mit ein paar Wolken. Um die 19 Grad. Also eher Pullover als Strandkorb. Der Wind weht schwach aus Norden. Dazu gemütliche Wellen um den halben Meter vorm Südhafen. Morgen wird es erst grauer mit leichtem Niesel, später trockener und zum Abend hin häufig klar bei ungefähr 18 Grad. Dazu frischer Westwind. Die Gezeiten bringen wie immer zweimal Hoch- und zweimal Niedrigwasser. Sonnenaufgang um 4.58 Uhr, Sonnenuntergang um 22.05 Uhr. 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
3: WHO-Europachef Hans Kluge fordert, dass Staaten extreme Hitze endlich als Gesundheitskrise anerkennen. Mit Notfallplänen wie bei Stürmen oder Überschwemmungen. Hitzeperioden werden häufiger, länger und gefährlicher. Vor allem für Ältere und Kranke. Du bleibst cool, wir liefern den Soundtrack. Hier ist Spaceman von Babylon 2.

0: 14.13 Uhr auf Rockradio Helgoland. Das war Billy Idol mit Flash for Fantasy. Und in der echten Politik geht's gerade leider eher um harte Realität als um Fantasien.
1: Oh ja, Bundespräsident Steinmeier hat in Hamburg ordentlich Klartext geredet, oder?
0: Genau. Er sagt, Rückzug aus der UNO wäre kurzsichtig und sogar fatal. Gerade nach dieser und reich bitteren Niederlage, dass Deutschland den Sitz im Sicherheitsrat verpasst hat.
1: Also nix Schmollen in der Ecke?
0: Eben. Er meint, jetzt kritische Fragen stellen. An andere Staaten, aber auch an uns selbst. Weil da draußen ein Zeitgeist der Brutalität unterwegs ist. Rohe Macht statt Regeln.
1: Und gleichzeitig fordert er Reformen der UNO. Schneller, wirkungsvoller. Sonst glauben Leute eher autoritären Strongmen als mühsamer Diplomatie.
0: Und ohne mehr Zusammenarbeit bleiben Klimawandel, Hunger und Armut einfach liegen. Dann war's das auch mit den 17 Nachhaltigkeitszielen bis 2030.
1: Optimistische Montagsstimmung, was?
0: Naja, ein bisschen Hoffnung gibt's noch. Hier kommt Vielleicht lieber morgen von Echt.

0: Natürlich gibt's auch positive Nachrichten. Hier zum Beispiel.
1: Ingenieure der University of Texas entwickelten eine Hightech-Jacke, die Trinkwasser aus der Luft gewinnt. Im Zentrum steht Airgel, ein Biomasse-Hydrogel. Laut Professor Guihua Yu produziert das Textil täglich 400 bis 900 Milliliter Wasser.
2: Die in Science Advances veröffentlichte Studie zeigt eine 3- bis 10-fache Verbesserung. Professor Keith Johnston erklärt, dass Wasserdampf extrem schnell ins Faserinnere gelangt.
1: Ein separates Solargerät gewann in der Chihuahuan-Wüste und in Austin, Texas, 1,3 Liter sauberes Wasser pro Tag. Laut Nature Water entspricht dies 4,3 Litern pro Kilo Material täglich. Weixin Guan nennt dies einen großen Schritt.
2: Dazu kommt ein Ultraschallgerät, das Trinkwasser in Minuten statt Stunden produziert. Eine Null-Energietechnik verdoppelt zudem die Überlebensrate junger Bäume bei der Wiederaufforstung nach Bränden.
1: Ein weiteres Gerät soll Häuser in der jordanischen Wüste mit Dutzenden Litern Wasser versorgen. Die Forschungsvermarktungseinheit der Universität hat für die Technologie bereits ein Patent angemeldet.

0: 13.25 Uhr auf The Rock Radio Helgoland. Das war Rod Stewart mit Day After Day. Und Tag für Tag kämpfen Menschen in La Guaira gerade ums Überleben nach einem schweren Erdbeben.
1: Da sitzen Frauen auf dem Bürgersteig vor Vista Mar, wo früher ein preisgekröntes Wohnhaus stand, jetzt nur noch Schutt. Jenny Cabrera wartet dort Tag und Nacht auf ihre Eltern.
0: Rettungsteams aus rund 17 Ländern wühlen sich durch die Trümmer, auch deutsche Helfer. Der Geruch von Tod, überall Schutzwesten, Helme, Chaos.
1: Und mittendrin dieser kleine Lichtblick. Ketty Arkaya, 56, nach mehr als 4 Tagen lebend geborgen. 13 Stunden haben sie an ihr gearbeitet. Das ist purer Wille.
0: Für Jenny, Jennerlei und tausende andere ist das gerade die letzte Ressource. Hoffnung. 18.25 Uhr an diesem Montag. Haltet eure Liebsten gut fest im Herzen.
1: Hier kommt Night Moves von Bob Seger and the Silver Bullet Band.
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0: nach David Bowie. Nina, liebst du noch oder bist du schon Asche?
1: Lebendig wie nie. Aber wir brauchen jetzt echt ein bisschen mehr Tempo.
0: Bitte sehr, hier sind Airborne mit Too Much, Too Young, Too Far.

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1: Hallo, ich bin Stefan. In der Lausitz ist der Seenverbund rund um den Sedlitzer See offiziell eröffnet worden. Aus früheren Tagebauen zwischen Brandenburg und Sachsen ist in den vergangenen Jahrzehnten Europas größte künstliche Seenlandschaft mit rund 5100 Hektar Wasserfläche entstanden. 5 Seen sind nun über schiffbare Kanäle verbunden. Überall ist Baden erlaubt. Die Region setzt auf Tourismus. Europa erlebt derzeit die heftigste Hitzewelle seit Beginn der Aufzeichnungen. Laut WHO starben seit dem 21. Juni mehr als 1300 Menschen, besonders viele in Frankreich. In Tschechien, Deutschland, Polen und Spanien fielen Temperaturrekorde von über 40 Grad. Die Gluthitze verlagert sich nun nach Osten, Richtung Balkan und Ukraine, wo Stromausfälle die Lage verschärfen. Westerland auf Sylt. Nach dem Einsturz des Betonvordachs am House Atlantic am 1. Juni sieht ein hinzugezogener Ex-Bauunternehmer Rost als Hauptursache. Die Gebäudeverwaltung verweist dagegen auf ein Gutachten, wonach mehrere Faktoren zusammenwirkten. Demnach wurde die ursprünglich knapp bemessene Bewehrung im Laufe der Jahrzehnte durch zusätzlichen Estrich, Abdichtungen und damit höhere Lasten überbeansprucht. Risse ermöglichten Feuchtigkeitseintritt, die Bewehrung korrodierte und versagte schließlich kettenartig. Verantwortliche lassen sich laut Gutachten nicht eindeutig benennen.
2: Danke, Stefan. Heute an der Küste meist freundlich mit ein paar Wolken, um die 19 Grad, also eher Pullover als Strandkorb. Der Wind weht schwach aus Norden, dazu gemütliche Wellen um den halben Meter vorm Südhafen. Morgen wird es erst grauer mit leichtem Niesel, später trockener und zum Abend hin häufig klar bei ungefähr 18 Grad, dazu frischer Westwind. Die Gezeiten bringen wie immer zweimal Hoch- und zweimal Niedrigwasser. Sonnenaufgang um 4.58 Uhr, Sonnenuntergang um 22.05 Uhr.
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3: Moin, ich bin Thorsten von Radio Helgoland. Schön, dass du in der 19 Uhr Stunde dabei bist. Gleich sprechen wir über Themen, die hier auf der Insel wirklich zählen. Bodenständig, nah dran und ohne Schnickschnack. Jetzt wird's erstmal musikalisch. Hier kommt für dich Heartbeat von Carrie Underwood. Lehn dich zurück, dreh ein bisschen lauter und genieß den Moment.

Das war Bon Jovis I Believe, ein Song, den John damals geschrieben hat, als er ein paar harte Jahre hinter sich hatte. Viel vom Optimismus darin stammt direkt aus seinen eigenen Zweifeln und Rückschlägen. Man hört richtig, wie er sich da selbst wieder aufrichtet und uns gleich mit. Und wenn wir schon bei großen Geschichtenerzählern sind, wir bleiben in New Jersey. Hier kommt Bruce Springsteen mit Book of Dreams auf The Rock Radio Helgoland.

Das war Bobby Darin mit Irresistible You, 1960 aufgenommen, als er eigentlich schon im Rock'n'Roll angekommen war, aber hier nochmal seine ganz große Liebe zu den geschmeidigen Big Band Arrangements auslebt. Man hört richtig, wie nah er musikalisch an Sinatra und den Croonern der 50er bleibt, nur eben mit diesem frechen Darin-Twist. Und wenn du jetzt denkst, okay, Kontrastprogramm bitte, hier kommt genau das. James Taylor mit Country Road auf The Rock Radio Helgoland.

James Taylor hat Country Road damals geschrieben, als er in London festhing und Heimweh nach Massachusetts hatte. Dieser Sehnsuchtsvibe steckt in jeder Zeile. Man hört förmlich die staubige Straße, obwohl er im grauen England saß. Und falls du dich fragst, warum dir der Refrain so vertraut vorkommt, Taylor hat später zugegeben, dass er selbst manchmal durcheinander kommt mit Take Me Home, Country Roads von John Denver. Von der ruhigen Landstraße geht's jetzt auf die Überholspur. Hier sind Aerosmith mit Eat the Rich auf The Rock Radio Helgoland. 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

0: Das war Eat the Rich von Aerosmith. Ausgerechnet ein Song über Konsum und Klassenunterschiede von einer Band, die selbst im Luxus-Tourbus unterwegs war. Fun Fact: Steven Tyler und Joe Perry haben den Song angeblich nach einem besonders dekadenten Dinner geschrieben. Während andere am Tisch noch Nachtisch bestellt haben, hatten die beiden schon die erste Textzeile im Kopf. Und wir bleiben thematisch beim guten Tropfen. Jetzt für dich Malt and Barley Blues von McGuinness Flint. Hier auf The Rock Radio Helgoland.
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Aterchopelados mit El Estuche. Da steckt mehr drin, als man auf den ersten Blick ahnt. Die Band spielt hier locker mit dem Thema Schönheitsideal. Sie singt im Grunde darüber, dass nicht die Verpackung, sondern der Inhalt zählt und macht daraus einen tanzbaren Kommentar zur Gesellschaft. Und falls du jetzt innerlich vor dem alten Fotoalbum stehst, bleib genau da. Nickelback übernehmen das gleich mit Photograph hier auf The Rock Radio Helgoland.

0: oder? Dieser Song hat nicht nur Memes geboren, das Video wurde sogar am echten Highschool-Ort von Chad Kroeger gedreht, inklusive seiner alten Spindreihe. Wenn du also beim Refrain an deine eigenen peinlichen Klassenfotos denken musst, völlig normal. So, wir blättern weiter im Fotoalbum der Musikgeschichte. Jetzt wird's rauer und reduzierter. Hier kommt Johnny Cash mit One.
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A Day in Rock History. Mit Tore Laufenberg. Am 29.06.1948, heute vor 78 Jahren, wurde in Nottingham ein Junge geboren, dessen Hände Jahrzehnte später den Herzschlag einer ganzen Rockgeneration liefern sollten. Ian Paice. Mit 19 stieg er 1968 in eine frisch gegründete Band namens Deep Purple ein und trotz aller Turbulenzen und Besetzungswechsel blieb er der Einzige, der immer da war. Paice ist nicht der lauteste, aber der, auf den alles aufbaut. Seine Wirbel und Filz gaben Songs wie Black Knight den nötigen Punch und machten das unsterbliche Riff von Smoke on the Water stabil wie ein Fels. Kritiker nannten ihn einmal den Gehirn hinter der Band und Kollegen lobten seine erstaunliche Technik. Schnell, swingend, präzise, dabei niemals überheblich. Steve Morse brachte es auf den Punkt. Ein Real Heavy Ringo. Ein Kompliment, das die Mischung aus Groove und Power trifft. Seine Handschrift zieht sich durch Mark I, das legendäre Mark II und bis zu den späteren Formationen. Selbst wenn Musiker kamen und gingen, war Paice der rote Faden. Er sprang gern über Genregrenzen, spielte mit Gary Moore, half Whitesnake und nahm sogar mit Paul McCartney auf. Ein Zeichen dafür, wie sehr sein Stil Musiker unterschiedlicher Welten anzieht. Heute lohnt es, auf die Schläge zu hören, die ganze Soli möglich machen. Keine Show, sondern Handwerk. Zeit, den Beat zu spüren. Smoke on the Water.

I Love Rock'n'Roll ja einfach The Cloud. Im besten Sinne. Der Song ist ursprünglich von der Band Arrows aus den 70ern, wurde kaum beachtet. Bis Joan ihn sich geschnappt, das Tempo angezogen und ihn zu ihrer ganz eigenen Kampfansage gemacht hat. Seitdem gehört dieser Refrain in jede gute Rockkneipe und wahrscheinlich auch in deinen Kopf, oder? Wir bleiben bei Gitarren, aber gehen eine Etage höher. Hier kommen Led Zeppelin, Over the Hills and Far Away. Lady.

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1: Das Neueste. Hier ist Stefan. Hallo. In der Lausitz ist der Seenverbund rund um den Sedlitzer See offiziell eröffnet worden. Aus früheren Tagebauen zwischen Brandenburg und Sachsen ist in den vergangenen Jahrzehnten Europas

0: WHO starben seit dem 21. Juni mehr als 1.300 Menschen, besonders viele in Frankreich. In Tschechien, Deutschland, Polen und Spanien fielen Temperaturrekorde von über 40 Grad. Die Gluthitze verlagert sich nun nach Osten Richtung Balkan und Ukraine, wo Stromausfälle die Lage verschärfen. Flensburg. Die Erzählkünstlerin und Sonderschullehrerin Katharina Götz sieht Märchen als Mutmacher und Lebensschule. Sie hat vor rund 4 Jahren zusammen mit anderen die Flensburger Erzählerei gegründet, die dem Förderverein Märchen angeschlossen ist. Götz organisiert Märchenabende unter anderem für Schulen, Seniorenheime und private Anlässe. Noch bis zum 27. September läuft sonntags ab 16 Uhr der Flensburger Märchensommer auf der Märchenwiese, am Wasserturm oder im Stadtpark. Der Eintritt erfolgt auf Spendenbasis. Jetzt das Wetter. Molly?
1: Danke, Stefan. Heute bist du an der Küste mit freundlichem Himmel und ein paar Wolken unterwegs. Dazu rund 19 Grad. Eher frisch. Der Wind kommt schwach aus Norden und die Wellen liegen entspannt bei einem halben Meter. Morgen wird's erst wolkiger mit leichtem Regen. Später oft klar. Um die 18 Grad. Der Wind legt auf Stärke 6 aus West zu. Die See wird also etwas lebhafter. Übermorgen leicht wechselhaft. Sonnenaufgang morgen um 4.58 Uhr. Sonnenuntergang um 22.05 Uhr. 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
0: Guten Abend, ihr Lieben. Hier ist Stefan auf Radio Helgoland. Willkommen in eurer Musikbox. Schön, dass ihr wieder mit dabei seid. Entspannt euch, lehnt euch zurück. Ich habe heute Abend wieder viele spannende Infos zu Bands, Künstlern und Songs für euch. Und jetzt für euch Love is All Around von Wet Wet Wet.

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sein. Kurz nach 8 auf Helgoland. Elliot Murphy war wohl der letzte echte Rockstar, aber keine Sorge, der Herzschmerz bleibt uns erhalten. Hervé Villard macht jetzt im Urlaub Schluss. Capri, c'est fini. Nous n'irons plus jamais.

0: Natürlich gibt's auch positive Nachrichten. Hier zum Beispiel:
1: Ingenieure der University of Texas entwickelten eine Hightech-Jacke, die Trinkwasser aus der Luft gewinnt. Im Zentrum steht Airgel, ein Biomasse-Hydrogel. Laut Professor Guihua Yu produziert das Textil täglich 400 bis 900 Milliliter Wasser.
2: Die in Science Advances veröffentlichte Studie zeigt eine 3- bis 10-fache Verbesserung. Professor Keith Johnston erklärt, dass Wasserdampf extrem schnell ins Faserinnere gelangt.
1: Ein separates Solargerät gewann in der Chihuahuan-Wüste und in Austin, Texas, 1,3 Liter sauberes Wasser pro Tag. Laut Nature Water entspricht dies 4,3 Litern pro Kilo Material täglich. Wei-Shin Guan nennt dies einen großen Schritt.
2: Dazu kommt ein Ultraschallgerät, das Trinkwasser in Minuten statt Stunden produziert. Eine Null-Energietechnik verdoppelt zudem die Überlebensrate junger Bäume bei der Wiederaufforstung nach Bränden.
1: Ein weiteres Gerät soll Häuser in der jordanischen Wüste mit Dutzenden Litern Wasser versorgen. Die Forschungsvermarktungseinheit der Universität hat für die Technologie bereits ein Patent angemeldet.

Kumpel hat mal gesagt, Rhinestone Cowboy sei eigentlich ein Song über jeden, der trotz Rückschlägen weitermacht. Nur eben im Glitzerjackett. Und ganz ehrlich, wer von euch hat nicht heimlich im Auto mitgesungen?

und sich einmal wie ein Star auf dem Highway gefühlt. Bleibt genau in diesem Gefühl, denn jetzt drehen wir das Tempo ein bisschen hoch. Hier kommt Smokey mit Don't Play Your Rock'n'Roll auf The Rock Radio Helgoland.

0: Smokey flehen uns an, stiehlt bloß keinen Rock'n'Roll. Na gut, kurz vor 8:30 auf Helgoland schalten wir eben einen Gang runter. Hier ist Garth Brooks mit Pina Colada.
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Mellencamp hat Hurt So Good damals noch als John Cougar rausgebracht. Sein Plattenlabel fand den Namen Mellencamp zu sperrig fürs Radio. Er selbst hat den Kunstnamen gehasst, aber der Song hat ihm den großen Durchbruch beschert und läuft bis heute auf jeder anständigen Rockparty. Also, wenn du

dich gerade erwischt hast, wie du heimlich mitgesungen hast, vollkommen normal. Gleich geht's weiter mit guter Laune aus den 60ern. Hier kommt Dizzy von Tommy Rowe, hier auf The Rock Radio Helgoland.

George Harrison hat Love Comes to Everyone tatsächlich mit einem ganz besonderen Gast veredelt. Eric Clapton spielt hier die Leadgitarre. Und das, obwohl die beiden damals in einem ziemlich komplizierten Liebesdreieck steckten. Trotzdem klingt der Song, als würden zwei alte Freunde völlig entspannt miteinander reden. Nur eben mit Gitarren. Und genau in dieser Stimmung bleiben wir jetzt. Hier kommt für dich Sunshine After the Rain von Vinegar Joe bei The Rock Radio Helgoland.

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1: Das Neueste. Hier ist Stefan. Hallo. Volle Notaufnahmen und Waldbrände. Nach der extremen Hitzewelle wächst in Deutschland die Kritik an Kanzler Friedrich Merz. Grünen Co-Chef Felix Banasack wirft der Regierung vor, ein Schweigekartell zu bilden und das Thema auszusitzen. Regierungssprecher Stefan Cornelius weist dies zurück. Das aktuelle Wetter sei keine Chefsache. Umweltminister Carsten Schneider verteidigt die Klimapolitik. Deutschland werde bis 2030 60% weniger Treibhausgase ausstoßen als 1990. Klimaexperten warnen jedoch, die bisherigen Maßnahmen reichten dafür nicht aus. In der Lausitz ist der Seenverbund rund um den Sedlitzer See offiziell eröffnet worden. Aus früheren Tagebauen zwischen Brandenburg und Sachsen ist in den vergangenen Jahrzehnten Europa

0: Unwetter mit Starkregen und Sturmböen von bis zu 76 Kilometern pro Stunde hat in der Nacht von Sonnabend auf Sonntag zahlreiche Schäden verursacht. Im Landkreis Cuxhaven rückte die Feuerwehr nach eigenen Angaben 90 Mal aus. In Bremerhaven gab es 25 Einsätze. Nördlich von Bremerhaven bis Cuxhaven kam es zu vielen Einsätzen und mehreren Bränden. Ein Resthof und ein Einfamilienhaus wurden zerstört. Der Schaden liegt jeweils bei rund 200.000 Euro. Verletzte wurden nicht gemeldet.
1: Danke, Stefan. Heute bist du an der Küste mit freundlichem Himmel und ein paar Wolken unterwegs. Dazu rund 19 Grad. Eher frisch. Der Wind kommt schwach aus Norden und die Wellen liegen entspannt bei einem halben Meter. Morgen wird's erst wolkiger mit leichtem Regen. Später oft klar. Um die 18 Grad. Der Wind legt auf Stärke 6 aus West zu. Die See wird also etwas lebhafter. Übermorgen leicht wechselhaft. Sonnenaufgang morgen um 4.58 Uhr. Sonnenuntergang um 22.05 Uhr.
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3: Guten Abend, hier ist Stefan auf Radio Helgoland in der Musikbox. Schön, dass ihr wieder dabei seid. Gemütlich, entspannt, vielleicht mit einem Drink oder auf dem Sofa. Bleibt einfach bei mir, heute gibt's wieder viele Geschichten rund um großartige Songs. Und jetzt, She's a Mystery to Me von Roy Orbison.

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Heute 2 Jahre unter Wasser. Die Fluten von 1427 und 1428. Am 29. September 1427, dem Michaelistag, braute sich über der Nordseeküste ein Unheil zusammen, wie es die Menschen nur selten erlebt hatten. Stürmische Winde trieben das Wasser der Nordsee gegen die flachen Marschländer, Deiche und Wurten ächzten unter dem Druck. In den Chroniken wird berichtet, dass eine gewaltige Flut auf Michaelistag über das Land ging, die ohnehin verletzliche Küstenlinie von Holstein bis zur Eltmündung war besonders betroffen. Die Sturmflut von 1427 war kein einmaliges Ereignis. Im Herbst 1428, also nur ein Jahr später, folgte eine weitere schwere Flut. Die Wasser drangen erneut in die Marschen ein, rissen Deiche fort und machten Felder, Wege und ganze Siedlungen unbenutzbar. Nach der Überlieferung soll das Seewasser in diesen 2 Jahren nicht vom Lande können gebracht werden. Ein Hinweis darauf, dass vielerorts Wochen und Monate lang stehendes Brackwasser in den Niederungen blieb. Solche lang anhaltenden Überflutungen bedeuteten für die Küstenbewohner Hunger, Viehverluste und Seuchen. Im 15. Jahrhundert waren die Marschbauern an der Nordseeküste zwar an Sturmfluten gewöhnt, doch der Doppelschlag von 1427 und 1428 zeigte, wie verletzlich das Deichsystem noch war. Die wiederkehrenden Fluten dieser Zeit trugen dazu bei, ganze Siedlungsgebiete umzuformen und zwangen die Menschen, ihre Deiche zu verstärken, Warften zu erhöhen und den dauernden Kampf gegen das Meer als Bestandteil ihres Lebens zu akzeptieren.

Adigai war gerade gefühlt nur einen Tag entfernt. Wovon genau, wissen wir um kurz nach neun abends auf Helgoland auch nicht. Aber wie sagt John Lennon jetzt so schön? 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

0: Grüne Frösche und die große Liebe um kurz vor 21:30 abends auf Helgoland. Romantisch, oder? Aber Schluss mit Träumen, Reinhard May verrät uns jetzt, was wirklich in der Zeitung steht.
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4: Morgen war er pünktlich dran, seine Kollegen sahen ihn fragend an. Sag mal, hast du noch nicht gesehen, was in der Zeitung steht? Er schloss die Türe hinter sich, hängte Hut und Mantel in den Schrank fein säuberlich, setzte sich. Da wollen wir erst mal sehen, was in der Zeitung steht. Und da stand es fett auf Seite 2, Finanzskandal, sein Bild dabei und die Schlagzeile, wie lang das wohl so weitergeht. Er las den Text und ihm war sofort klar, eine Verwechslung, nein, da war kein Wort von wahr. Aber wie kann so etwas erlogen sein, was in der Zeitung steht? Auf das Blatt, das vor ihm lag. Es traf ihn wie ein heimtückischer Schlag. Wie ist es möglich, dass so etwas in der Zeitung steht? Das Zimmer ringsherum begann sich zu drehen. Die Zeilen konnte er nur noch verschwommen sehen. Wie wehrt man sich nur gegen das, was in der Zeitung steht? Die Kollegen sagten, stell dich einfach stur. Er taumelte zu seinem Chef über den Flur. Aber selbstverständlich, dass jeder hier zu ihnen steht. Ich glaube, das Beste ist, Sie spannen erst mal aus. Ein paar Tage Urlaub, bleiben Sie zu Hause. Sie wissen ja, die Leute glauben gleich alles, nur weil es in der Zeitung steht. Er holte Hut und Mantel, wankte aus dem Raum. Nein, das war Wirklichkeit, das war kein böser Traum. Wer denkt sich sowas aus wie das, was in der Zeitung steht? Er rief den Fahrstuhl, stieg ein und gleich wieder aus. Nein, er ging doch wohl besser durch das Treppenhaus. Da wird ihn keiner sehen, der wüsste, was in der Zeitung steht. Er würde durch die Tiefgarage gehen. Er war zu Fuß, der Pförtner würde ihn nicht sehen. Der wusste immer ganz genau, was in der Zeitung steht. Er stolperte die Wagenauffahrt rauf, sah den Rücken des Pförtners, das Tor war auf. Das klebt wie Pech an dir, das wirst du nie mehr los. Was in der Zeitung steht,
5: was in der Zeitung steht,
4: was in der Zeitung steht,
5: was in der Zeitung steht,
4: was in der Zeitung steht,
5: was in der Zeitung steht.
4: Er eilte zur U-Bahn-Station, jetzt wüssten es die Nachbarn schon. Jetzt war es im ganzen Ort herum, was in der Zeitung steht. Solange die Kinder in der Schule waren, solange würden sie es vielleicht nicht erfahren. Aber irgendwer hat ihnen längst erzählt, was in der Zeitung steht. Er wich den Leuten auf dem Bahnsteig aus, ihm schien, die Blicke aller richteten sich nur auf ihn. Der Mann im Kiosk da, der wusste Wort für Wort, was in der Zeitung steht. Wie eine Welle war's, die über ihn zusammenschlug. Wie die Erlösung kam, der Vorortszug. Du wirst nie mehr ganz frei, das hängt dir ewig an, was in der Zeitung steht. Was wollen Sie eigentlich? Fragte der Redakteur. Verantwortung, Mann, wenn ich das schon höre. Die Leute müssen halt nicht gleich alles glauben, nur weil's in der Zeitung steht. Na schön, so eine Verwechslung kann schon mal passieren. Da kannst du noch so sorgfältig recherchieren. Mann, was glauben Sie, was Tag für ein Unfug in der Zeitung steht? Ja, sagte der Chef vom Dienst, das ist wirklich zu dumm. Aber ehrlich, man bringt sich doch nicht gleich um, nur weil mal aus Versehen was in der Zeitung steht. Die Gegendarstellung erschien am Abend schon. 5 Zeilen mit dem Bedauern der Redaktion. Aber Hand aufs Herz, wer liest, was so klein in der Zeitung steht?

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Ed Sheeran hat Castle on the Hill damals wie einen kleinen Film über seine Jugend in Framlingham geschrieben. Echte Freunde, echte Orte, sogar der Autounfall in der Zeile "Had my first kiss on a Friday night, I don't reckon that I did it right" basiert auf einem realen Crash. Man hört richtig, wie er im Kopf durch seine Heimat fährt. Und du? Welche Straßen würdest du da sehen? Wir bleiben auf der Reise, jetzt wird's etwas staubiger und erdiger. Hier ist Neil Young mit Love is a Rose. Auf The Rock, Radio Helgoland.

0: Das war Hey Du von Susanne Christine. So direkt, als würde sie dir wirklich gegenüber sitzen am Küchentisch, oder? Man hört total, dass sie aus der Singer-Songwriter-Ecke kommt, aber mit diesem Pop-Groove, der sich heimlich im Kopf festsetzt. Genau diese Mischung macht den Song zu so einem kleinen Ohrwurm für Herzmenschen. Und wir bleiben beim Deutschrock-Gefühl. Jetzt für dich auf The Rock Radio Helgoland, Bab mit Wellenreiter. Lauter drehen.
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1: Ich bin Sascha, willkommen zu den Nachrichten. In Venezuela ist die offizielle Zahl der Todesopfer nach dem Doppelbeben auf mehr als 1.700 gestiegen. Nach Angaben des Parlamentspräsidenten Jorge Rodriguez wurden 1.719 Tote und 5.034 Verletzte registriert. Über 50.000 Menschen werden vermisst. Die Beben mit Stärken von 7,2 und 7,5 richteten schwere Schäden an. Die USA sagten mehr als 300 Millionen Dollar Hilfsgelder zu. Also in Russland verschärft sich die Energiekrise. Vor vielen Tankstellen, auch im Großraum Moskau, bilden sich lange Schlangen. Oft werden nur 20 Liter Benzin ausgegeben. Hintergrund sind seit Monaten ukrainische Angriffe auf Raffinerien, Pipelines und Verladestationen. Russland muss inzwischen Benzin und Kerosin importieren. Präsident Wladimir Putin berief eine Krisensitzung ein, betont aber öffentlich, die Lage sei nicht kritisch. Cuxhaven, ein Unwetter mit Starkregen und Sturmböen von bis zu 76 km pro Stunde, hat in der Nacht von Sonnabend auf Sonntag zahlreiche Schäden verursacht. Im Landkreis Cuxhaven rückte die Feuerwehr nach eigenen Angaben 90 Mal aus. In Bremerhaven gab es 25 Einsätze. Nördlich von Bremerhaven bis Cuxhaven kam es zu vielen Einsätzen und mehreren Bränden. Ein Resthof und ein Einfamilienhaus wurden zerstört. Der Schaden liegt jeweils bei rund 200.000 Euro. Verletzte wurden nicht gemeldet. Das waren die Nachrichten. Jetzt das Wetter mit Molly.
2: Danke, Sascha.

0: weiter sanft aus West. Die Wellen liegen heute bei einem halben Meter und bleiben auch morgen eher gemütlich. Das Wasser kommt heute Abend auflaufend rein, morgen früh läuft es wieder ab. Sonnenuntergang ist um 22.05 Uhr, Sonnenaufgang um 4.58 Uhr.
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2: Hier ist Ralf, Nachtschwärmer auf The Rock Radio Helgoland. Die Hitze und die Unwetter ziehen langsam ab. Jetzt wird's eher wechselhaft. Also perfekte Zeit, durchzuatmen, runterzukommen. Und genau dazu passt der nächste Song. Hier sind Zürich West.

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jetzt ein ruhiger Abendgruß an Stefan aus Wittmund. Er schickt uns liebe Wünsche für eine entspannte, schöne Nacht. Für dich, Stefan, spielen wir jetzt Tonight von Rimon. Zum Runterkommen und Träumen. Schlaf gut.

Zeit hatte eben noch das Fernweh im Gepäck. Viertel nach 10 auf Helgoland. Da träumen wir uns doch glatt direkt nach Schweden. Bitteschön, Edda Grön

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1: Die Nachrichten mit Stefan, hallo. In Venezuela ist die offizielle Zahl der Todesopfer nach dem Doppelbeben auf mehr als 1.700 gestiegen. Nach Angaben des Parlamentspräsidenten Jorge Rodriguez wurden 1.719 Tote und 5.034 Verletzte registriert. Über 50.000 Menschen werden vermisst. Die Beben mit Stärken von 7,2 und 7,5 richteten schwere Schäden an. Die USA sagten mehr als 300 Millionen Dollar Hilfsgelder zu. In Russland verschärft sich die Energiekrise. Vor vielen Tankstellen, auch im Großraum Moskau, bilden sich lange Schlangen. Oft werden nur 20 Liter Benzin ausgegeben. Hintergrund sind seit Monaten ukrainische Angriffe auf Raffinerien, Pipelines und Verladestationen. Russland muss inzwischen Benzin und Kerosin importieren. Präsident Wladimir Putin berief eine Krisensitzung ein, betont aber öffentlich, die Lage sei nicht kritisch. Cuxhaven. Ein Unwetter mit Starkregen und Sturmböen von bis zu 76 Kilometern pro Stunde hat in der Nacht von Sonnabend auf Sonntag zahlreiche Schäden verursacht. Im Landkreis Cuxhaven rückte die Feuerwehr nach eigenen Angaben 90 Mal aus. In Bremerhaven gab es 25 Einsätze. Nördlich von Bremerhaven bis Cuxhaven kam es zu vielen Einsätzen und mehreren Bränden. Ein Resthof und ein Einfamilienhaus wurden zerstört. Der Schaden liegt jeweils bei rund 200.000 Euro. Verletzte wurden nicht gemeldet.
2: Danke, Sascha. Über der Küste ist es heute freundlich klar. Rund 18 Grad. Dazu nur ein laues Lüftchen. Perfekt fürs Abendradeln am Deich. Morgen wird es wolkiger mit kurzen, leichten Schauern. Die Temperatur bleibt bei ungefähr

ungefähr 18 Grad. Der Wind weht weiter sanft aus West. Die Wellen liegen heute bei einem halben Meter und bleiben auch morgen eher gemütlich. Das Wasser kommt heute Abend auflaufend rein. Morgen früh läuft es wieder ab. Sonnenuntergang ist um 22.

Mal Sonne, mal Schauer. Also bleibt flexibel da draußen. Perfekt für eine ruhige Nacht auf Helgoland und für euren Soundtrack dazu. Hier kommt für euch Northern Sky von Dirk Darmstädter bei The Rock Radio Helgoland.

Das war Einfache Leute von Enno Bunner und Sebastian Matzen. Es ist 23.17 Uhr, Montag, hier auf The Rock Radio Helgoland. Schön, dass du noch dabei bist. Die Hitzewelle hat nachgelassen. Der DWD hat die Hitzewarnung aufgehoben. Dafür gab's regional kräftige Gewitter, Starkregen und vollgelaufene Keller. Am Wochenende fielen sogar neue Rekordwerte. Die Nächte werden jetzt aber deutlich angenehmer. An den Küsten erwarten wir 20 bis 24 Grad, im Binnenland 24 bis 28. Bleib achtsam wegen der weiter erhöhten Waldbrandgefahr und pass besonders auf alte Menschen auf. Und jetzt entspannt weiter mit River von Jason Isbell and the 400 Unit.

0: Adel Tawil, meine Damen und Herren.
1: One-Liner, Dankeschön.
0: Vielen Dank, Alter.
2: So spät. 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

0: Christoffersen hat sich da eben irgendwie durchgeschlagen. Um 23.40 Uhr auf Helgoland wird es jetzt aber hoch emotional. Christina Perry sammelt für uns ein paar Herzen ein. Hier ist Jar of Hearts.
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The Day in Rock History mit Tore Laufenberg. Am 29.06.1948, heute vor 78 Jahren, wurde in Nottingham ein Junge geboren, dessen Hände Jahrzehnte später den Herzschlag einer ganzen Rockgeneration liefern sollten. Ian Paice. Mit 19 stieg er 1968 in eine frisch gegründete Band namens Deep Purple ein und trotz aller Turbulenzen und Besetzungswechsel blieb er der Einzige, der immer da war. Paice ist nicht der lauteste, aber der, auf den alles aufbaut. Seine Wirbel und Filz gaben Songs wie Black Knight den nötigen Punch und machten das unsterbliche Riff von Smoke on the Water stabil wie ein Fels. Kritiker nannten ihn einmal den Gehirn hinter der Band und Kollegen lobten seine erstaunliche Technik. Schnell, swingend, präzise, dabei niemals überheblich. Steve Morse brachte es auf den Punkt. Ein Real Heavy Ringo. Ein Kompliment, das die Mischung aus Groove und Power trifft. Seine Handschrift zieht sich durch Mark I, das legendäre Mark II und bis zu den späteren Formationen. Selbst wenn Musiker kamen und gingen, war Paice der rote Faden. Er sprang gern über Genregrenzen, spielte mit Gary Moore, half Whitesnake und nahm sogar mit Paul McCartney auf. Ein Zeichen dafür, wie sehr sein Stil Musiker unterschiedlicher Welten anzieht. Heute lohnt es, auf die Schläge zu hören, die ganze Soli möglich machen. Keine Show, sondern Handwerk. Zeit, den Beat zu spüren. Smoke on the Water.

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1: Neuigkeiten von Stefan.
2: Hallo. In Venezuela ist die offizielle Zahl der Todesopfer nach dem Doppelbeben auf mehr als 1.700 gestiegen. Nach Angaben des Parlamentspräsidenten Jorge Rodriguez wurden 1.719 Tote und 5.034 Verletzte registriert. Über 50.000 Menschen werden vermisst. Die Beben mit Stärken von 7,2 und 7,5 richteten schwere Schäden an. Die USA sagten mehr als 300 Millionen Dollar Hilfsgelder zu. In Russland verschärft sich die Energiekrise. Vor vielen Tankstellen, auch im Großraum Moskau, bilden sich lange Schlangen. Oft werden nur 20 Liter Benzin ausgegeben. Hintergrund sind seit Monaten ukrainische Angriffe auf Raffinerien, Pipelines und Verladestationen. Russland muss inzwischen Benzin und Kerosin importieren. Präsident Wladimir Putin berief eine Krisensitzung ein, betont aber öffentlich, die Lage sei nicht kritisch. Cuxhaven. Ein Unwetter mit Starkregen und Sturmböen von bis zu 76 Kilometern pro Stunde hat in der Nacht von Sonnabend auf Sonntag zahlreiche Schäden verursacht. Im Landkreis Cuxhaven rückte die Feuerwehr nach eigenen Angaben 90 Mal aus. In Bremerhaven gab es 25 Einsätze. Nördlich von Bremerhaven bis Cuxhaven kam es zu vielen Einsätzen und mehreren Bränden. Ein Resthof und ein Einfamilienhaus wurden zerstört. Der Schaden liegt jeweils bei rund 200.000 Euro. Verletzte wurden nicht gemeldet.
3: Danke, Sascha. Über der Küste ist es heute freundlich klar. Rund 18 Grad. Dazu nur ein laues Lüftchen. Perfekt fürs Abendradeln am Deich. Morgen wird es wolkiger mit kurzen, leichten Schauern. Die Temperatur bleibt bei ungefähr 18 Grad. Der Wind weht weiter sanft aus West. Die Wellen liegen heute bei einem halben Meter und bleiben auch morgen eher gemütlich. Das Wasser kommt heute Abend auflaufend rein, morgen früh läuft es wieder ab. Sonnenuntergang ist um 22.05 Uhr, Sonnenaufgang um 4.58 Uhr.

uns gerade die Nachtschicht versüßt. 20 nach 12 auf Helgoland. Die perfekte Zeit, um einfach mal abzuheben. Grüssot schneidet die Leinen los. Hier ist

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Robbie Robertson hat uns eben ganz schön mitgerissen. Jetzt um 0.42 Uhr wird es unter diesem klaren Helgoländer Sternenhimmel Zeit zum Durchatmen. Hier sind Enno Bunger und Lina Marley mit Kinder.

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1: Hallo, ich bin Stefan. In Venezuela ist die offizielle Zahl der Todesopfer nach dem Doppelbeben auf mehr als 1700 gestiegen. Nach Angaben des Parlamentspräsidenten Jorge Rodriguez wurden 1719 Tote und 5034 Verletzte registriert. Über 50.000 Menschen werden vermisst. Die Beben mit Stärken von 7,2 und 7,5 richteten schwere Schäden an. Die USA sagten mehr als 300 Millionen Dollar Hilfsgelder zu. In Russland verschärft sich die Energiekrise. Vor vielen Tankstellen, auch im Großraum Moskau, bilden sich lange Schlangen. Oft werden nur 20 Liter Benzin ausgegeben. Hintergrund sind seit Monaten ukrainische Angriffe auf Raffinerien, Pipelines und Verladestationen. Russland muss inzwischen Benzin und Kerosin importieren. Präsident Wladimir Putin berief eine Krisensitzung ein, betont aber öffentlich, die Lage sei nicht kritisch. Cuxhaven. Ein Unwetter mit Starkregen und Sturmböen von bis zu 76 Kilometern pro Stunde hat in der Nacht von Sonnabend auf Sonntag zahlreiche Schäden verursacht. Im Landkreis Cuxhaven rückte die Feuerwehr nach eigenen Angaben 90 Mal aus. In Bremerhaven gab es 25 Einsätze. Nördlich von Bremerhaven bis Cuxhaven kam es zu vielen Einsätzen und mehreren Bränden. Ein Resthof und ein Einfamilienhaus wurden zerstört. Der Schaden liegt jeweils bei rund 200.000 Euro. Verletzte wurden nicht gemeldet.
2: Danke, Sascha. Über der Küste ist es heute freundlich klar. Rund 18 Grad. Dazu nur ein laues Lüftchen. Perfekt fürs Abendradeln am Deich. Morgen wird es wolkiger mit kurzen, leichten Schauern. Die Temperatur bleibt bei ungefähr 18 Grad. Der Wind weht weiter sanft aus West. Die Wellen liegen heute bei einem halben Meter und bleiben auch morgen eher gemütlich. Das Wasser kommt heute Abend auflaufend rein. Morgen früh läuft es wieder ab. Sonnenuntergang ist um 22.05 Uhr. Sonnenaufgang um 4.58 Uhr.

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Jetzt um 1.41 Uhr unter klarem Helgoländer Himmel machen wir ernst. Komm, wir gehen zusammen

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1: Die Nachrichten mit Stefan, hallo. In Venezuela ist die offizielle Zahl der Todesopfer nach dem Doppelbeben auf mehr als 1.700 gestiegen. Nach Angaben des Parlamentspräsidenten Jorge Rodriguez wurden 1.719 Tote und 5.034 Verletzte registriert. Über 50.000 Menschen werden vermisst. Die Beben mit Stärken von 7,2 und 7,5 richteten schwere Schäden an. Die USA sagten mehr als 300 Millionen Dollar Hilfsgelder zu. In Russland verschärft sich die Energiekrise. Vor vielen Tankstellen, auch im Großraum Moskau, bilden sich lange Schlangen. Oft werden nur 20 Liter Benzin ausgegeben. Hintergrund sind seit Monaten ukrainische Angriffe auf Raffinerien, Pipelines und Verladestationen. Russland muss inzwischen Benzin und Kerosin importieren. Präsident Wladimir Putin berief eine Krisensitzung ein, betont aber öffentlich, die Lage sei nicht kritisch. Cuxhaven. Ein Unwetter mit Starkregen und Sturmböen von bis zu 76 Kilometern pro Stunde hat in der Nacht von Sonnabend auf Sonntag zahlreiche Schäden verursacht. Im Landkreis Cuxhaven rückte die Feuerwehr nach eigenen Angaben 90 Mal aus. In Bremerhaven gab es 25 Einsätze. Nördlich von Bremerhaven bis Cuxhaven kam es zu vielen Einsätzen und mehreren Bränden. Ein Resthof und ein Einfamilienhaus wurden zerstört. Der Schaden liegt jeweils bei rund 200.000 Euro. Verletzte wurden nicht gemeldet.
2: Danke, Sascha. Über der Küste ist es heute freundlich klar. Rund 18 Grad. Dazu nur ein laues Lüftchen. Perfekt fürs Abendradeln am Deich. Morgen wird es wolkiger mit kurzen, leichten Schauern. Die Temperatur bleibt bei ungefähr 18 Grad. Der Wind weht weiter sanft aus West. Die Wellen liegen heute bei einem halben Meter und bleiben auch morgen eher gemütlich. Das Wasser kommt heute Abend auflaufend rein. Morgen früh läuft es wieder ab. Sonnenuntergang ist um 22.05 Uhr, Sonnenaufgang um 4.58 Uhr.